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0: Rush Hour Traffic hast du gerade gehört von der Feeling Sonny. Einen wunderschönen guten Morgen wünschen wir dir. Am Mikrofon sind heute Jill und ich, Victoria. Und ich glaube, wir gehen doch gerade rein, um ein bisschen herauszufinden, was auf der Welt gerade abgeht.
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2: Für dich am Mikrofon bin ich Jill. Capri Sun gerät wegen dem Hinweis Recyclable auf seinen Trinkbeutel in die Kritik, so Zentral Plus. Die Stiftung für Konsumentenschutz, die SKS, prüft laut Medienbericht weitere Schritte gegen den Hersteller Capri Sun mit Hauptsitz in Bar. Die Vorwürfe sind, dass Trinkbeutel meistens im normalen Abfall landet und verbrannt werden. Trotzdem wirbt Capri Sun mit recycelbaren Verpackungen. Das vermittelt einen falschen Eindruck und grenzt an Greenwashing, so der Konsumentenschutz. Capri Sun weist die Kritik zurück. Der Firmenchef Roland Wiening sagt, die Beutel könnte man in modernen Anlagen erkennen und recyceln. Konkrete Zahlen dazu nennt das Unternehmen aber nicht. Die Kinderschutzgruppe vom Kinderspital Zentralschweiz hat 2025 so viele Fälle von möglicher Kindesmisshandlung bearbeitet wie noch nie vorher. Das berichtet Zentral Plus. Insgesamt sind es 202 Fälle gewesen. In über 100 Fällen hat sich der Verdacht bestätigt. Besonders häufig registrieren Fachpersonen Gewalt, gefolgt von körperlicher Misshandlung. Gründe für den Anstieg sehen Fachpersonen unter anderem in steigender häuslicher Gewalt und psychischer Belastung von Familien. Das Kinderspital setzt deswegen auf Prävention und Früherkennung, so etwa in der Schwangerschaft. Die neue Zollpolitik der EU zum Schutz vom Stahlmarkt sorgt in der Schweizer Metallindustrie für Enttäuschung. Das berichtet SRF. Der Industrieverband Swissmem sagt, der Entscheid beachtet die gute Zusammenarbeit zwischen der Schweiz und der EU nicht genug. Der Branchenverband Metall Swiss warnt zudem vor gefährdeten Arbeitsplätzen. Die EU führt ab Mittwoch strengere Schutzmaßnahmen für Stahl ein.
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0: Ich weiss nicht, ob du heute auch mit der Taucherbrille aus dem Haus gegangen bist. Wird das heute noch nötig sein für die, die jetzt erst noch aus dem Haus gehen?
2: Ja, Taucherbrille vielleicht nicht gerade nötig, aber einen Schirm würde ich auf jeden Fall mitnehmen, weil es kommt den ganzen Tag immer wieder vereinzelt zu Regengüssen. Und ja, so richtig trocken ist es erst gegen oben wieder. Und momentan auf dem 3-fachen Wetterdach haben wir aber gleich 17 Grad.
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0: Wir fahren doch gerade weiter nach diesen wunderschönen Nachrichten mit Keepsake von Anna Roxanne.

0: im Licht von Nero Moon haben wir dir gerade vorgespielt. Und jetzt werde ich dir etwas ganz Spezielles präsentieren. Und zwar unser bestes Stück vom Tag. Oh mein Gott.
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0: 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Unser bestes Stück vom Tag heisst «In Between» und ist von der Berner Band No Face. Der Song sollte den Beginn eines neuen Veröffentlichungszyklus der Band kennzeichnen und das tönt ein bisschen so, so der Neubeginn. Wie es vielleicht erkannt hast, ist die Energie von der Musik eher nostalgisch, aber trotzdem recht erfrischend. Du wirst mitgezogen von treibenden Riffs und verschlungenen Bass, also richtig gut für heute. Ihre Musik hat Einfluss von Punk, das hört man auch bei unserem besten Stück. Beim instrumentellen Teil hört man den messy E-Gitarre-Vibe. Ich würde sagen, lassen wir doch gerade ein bisschen rein.
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0: In-Between von No Face. Unser bestes Stück. Ich hoffe, dir hat es gefallen. I sure liked it.
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0: Oh mein Gott, und jetzt geht's gerade weiter mit Sore Loser von Kaho Matsu.

0: Der etwas peppigere Song war Body von Lisa. Und jetzt wird leider mal wieder mein Wissen getestet. Mal schauen, ob ich fit genug bin.
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6: Genau, wir schauen, ob du fit genug bist für das nächste WM-Spiel, wo ja heute auch schon wieder ansteht. Ich habe nämlich eine Zeitung vor mir. Fußball ABC, reden Sie wie die Experten. Und ich teste jetzt so ein bisschen, ob du diesen Begriff überhaupt kennst.
0: Okay, ist gut. Ich bin ready.
6: Ja. Okay, also wir fangen mal an. Was ist denn ein Zielspieler?
0: Wie bitte?
6: Ein Zielspieler.
0: Warte, bekomme ich Optionen oder muss ich einfach raten?
6: Nein, du musst.
0: Okay, ein Zielspieler. Okay. Ich habe wie mein Zielspieler, wenn ich jetzt für die Schweiz spiele und jetzt irgendwie gegen ein anderes Team spiele, dann habe ich wie so einen Spieler, den ich immer blockieren muss. Und so den Ball muss wegnehmen.
6: Ein guter Guess, aber nein, ist es nicht. aber es wird auch gesagt, zum Abschluss nochmal ein Begriff für die Nerds. Also nicht so schlimm, dass du ihn nicht kennst, würde ich sagen.
0: Okay.
6: Früher hat man das auch, also der Spieler oder die Spielerin, einfach kopfballstärkste Spieler genannt.
0: Okay.
6: Und das sind die, die im Mittelfeld spielen und die werden so gesucht mit den langen Pässen.
0: Okay.
6: Also, die sollen den Ball bekommen, ich glaube, dann ist
0: gut. Wow.
6: So wie ich das jetzt auch als Nicht-Fußball-Kennerin für beschreiben. Genau. Andere Frage kurz zwischendurch. Wie viele Wechsel darf der Trainer machen in 90 Minuten? Weißt du?
0: Gibt es das Maximum?
6: Mhm. Habe ich auch erst jetzt gerade herausgefunden.
0: vielleicht so 11.
6: 11?
0: Ja.
6: Die ganze Mannschaft?
0: Ja.
6: Nein, 5.
0: Okay.
6: Es sind 5.
0: Leute, gut, dass ich nicht irgendwie die Moderation von Fußballspielen muss machen.
6: Okay, letzte Frage. Was meint man, also oder was meint der Kommentator, Kommentatorin, wenn man sagt gegen den Ball?
0: Wie gegen den Ball?
6: Gegen den Ball.
0: Gegen den Ball.
6: Ja, was ist denn gemeint so während dem Spielverlauf?
0: Dass jemand gegen den Ball geht ist. Nein, ich weiß es nicht. Oh mein Gott.
6: Es ist die Nicht-Ballbesitzphase.
0: Wow.
6: Genau, also halt, ja, wenn die anderen den Ball haben. Typische Begriffe und Taktiken für das Spiel gegen den Ball. Gegenpressen, hoch anlaufen oder Räume zustellen. Das hast
0: du wirklich
6: schon gehört.
0: Wow. Und ich habe gemeint, Fußball sei einfach nur so ins eine Tor reinschiessen und das war's.
6: Abseits, aber, abseits, abseits.
0: Leute, es hat voll viel Lore dahinter. Also, ich hoffe, du kannst dein Duolingo, dein Fußball-Lingo ein bisschen besser als ich. Und wir wünschen dir noch ganz viel Spass bei allen Matchen, die du noch schauen kannst.
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0: Und damit ich nicht auch meinen Job verliere und gleich etwas Gescheites machen kann, tue ich dir lieber ein bisschen Musik vorzeigen. Und zwar hören wir jetzt Pillowcase von Golf Hugo.

0: Das war ein kleiner Teaser von You Had It All, When You Had It All von Perfect Person. Wir wünschen dir einen ganz guten Morgen. Am Mikrofon für dich sind Jill und ich, Victoria. Und wenn du jetzt wissen willst, was auf der Welt gerade passiert, bleib doch dran für die Nachrichten.
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2: Für dich am Mikrofon bin ich Jill. Capri Sun gerät wegen dem Hinweis Recyclable auf seinen Trinkbeutel in die Kritik, so Zentral Plus. Die Vorwürfe sind, dass Trinkbeutel meistens im normalen Abfall landen und verbrannt werden. Trotzdem wirbt Capri Sun mit recycelbaren Verpackungen. Das vermittelt einen falschen Eindruck und Grenze an Greenwashing, so der Konsumentenschutz. Die Kinderschutzgruppe vom Kinderspital Zentralschweiz hat 2025 so viele Fälle von möglicher Kindesmisshandlung bearbeitet wie noch nie vorher. Das berichtet Zentral Plus. Insgesamt sind es 202 Fälle. Gründe für den Anstieg sehen Fachpersonen unter anderem in steigender häuslicher Gewalt und psychischer Belastung von Familien. Das Kinderspital setzt deswegen auf Prävention und Früherkennung, so etwa in der Schwangerschaft. Die neue Zollpolitik der EU zum Schutz des Stahlmarkt sorgt in der Schweizer Metallindustrie für Enttäuschung. Das berichtet SRF. Der Branchenverband Metall Swiss warnt zudem vor gefährdeten Arbeitsplätzen. Die EU führt ab Mittwoch strengere Schutzmaßnahmen für Stahl ein.
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0: Ich bin kein Regenwurm, aber wenn, dann wäre das heute mein Tag. Wie sieht es für uns Menschen heute aus?
2: Ja, für uns Menschen ist es auch wie für einen Regenwurm heute ein bisschen nass den ganzen Tag. Ja, am Morgen haben wir noch ein bisschen festeren Regen, ein bisschen Gewitter fast schon, könnte man sagen. Am Mittag kommt auch noch einmal voll die Regen, Schauer und dann am Abend wird es langsam wieder trocken, bevor es dann morgen wieder mit den Temperaturen ein bisschen aufgeht. Und das bleibt dann auch wieder so ein bisschen warm. Das Wochenende wird mit 27 und 30 Grad wieder recht sommerlich. Momentan auf dem 3-fach-Wetterdach haben wir 17 Grad.
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0: Du hast es gehört, es ist ein bisschen stürmisch heute. Aber dafür hörst du gute Musik, und zwar Obsessed von der Maura Michelle.

0: Quality Time von Elvis Aloy hast du gerade gehört. Und oh mein Gott, ich hätte ein frisch geborenes Album zeigen. Und zwar unser Album von der Woche, das eine Woche alt ist.
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0: Ich bin auch ready. Ich weiß nicht, ob du es bist. Unser Album von der Woche heisst Blueprint und ist von Uar Huarco. Uar Huarco ist ein schweizerischer, peruanischer Künstler, der in der Schweiz lebt. Und das ist mal so ein kleiner Teaser für dich. Wie du es vielleicht hören kannst, ist seine Musik im Album eigentlich eher so instrumental, abgesehen von so ein, zwei Wörtern im Lied, die nicht gerade verständlich sind. Und damit du gerade so ein kleines Gefühl für das Album bekommst, habe ich gedacht, wir hören doch gerade ins Lied «Mango Dodgers» von Uar Huarco rein.

0: Das war unser sehr, sehr fresher Song, Mango Dodgers von War Warco, von unserem Album der Woche.
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0: Und es geht gerade weiter mit einem Lied namens Tonight von Angel Hot. Ich hätte auch gerne einen Hot Angel.

0: promiscuous von Gummi hast du gerade gehört. Und ich habe gedacht, wenn wir schon einen Blast from the Past hören, reden wir doch etwa über eine Praktik, die ein bisschen vintage ist.
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0: So, ich weiss nicht, was du gestern gemacht hast, aber ich habe eine kleine Zeitreise unternommen.
2: Ach so, ja, was bedeutet das?
0: So, also, ich habe daheim ein Böckchen voller Briefe, die mir meine Familie oder Kollegen geschrieben haben. Und gestern wollte ich mal wieder reinschauen. Jill, wann hast du denn das letzte Mal entweder einen Brief geschrieben oder einen bekommen?
2: Ich habe letzte Woche eine Postkarte bekommen.
0: Wirklich?
2: Wenn das auch so ein bisschen dort reinzählt, ja. Von einer Kollegin aus Schottland. Und geschrieben, ich glaube, so einen Geburtstagsbrief oder so, irgendwann mal. Das Jahr, glaube ich, auch schon. Du?
0: Oha. Ich glaube, meinen letzten Brief, den ich bekommen habe, habe ich mir sogar selber geschrieben.
2: Aha.
0: Und zwar habe ich vor 5 Jahren mal, wo meine Klasse...
2: Vor 5 Jahren? Das letzte Mal gewesen?
0: Nein. Ich habe vor 5 Jahren, damals ist so in der Kante meine Klasse aufgelöst worden, hat so die Lehrerin gedacht, oh mein Gott, wir schreiben jetzt wie so Briefli für unsere zukünftige Ich in 5 Jahren. Mhm. Und ich habe das Jahr mir so ständig gefragt, also, oh mein Gott, wann kommt das?
2: Mhm.
0: Und es ist letztens angekommen und ich habe so Freude gehabt. Es war so lustig, so zu hören, so, was ich dort geschrieben habe. Ich habe zum Beispiel auch so, ich weiß nicht, wo ich das geschrieben habe, nicht da zu fragen, ob ich mit meinem damaligen Freund noch zusammen bin. Ich habe Angst, dass ich so in dieser Woche gerade mit dem Schluss gemacht habe. Aber nein, es war gleich ein bisschen früher das Liebesaus. Ich musste so müssen lachen. Also, oh mein Gott, bitte bleib noch cool und so. Sonst ist es mega cringe. Ja, aber irgendwie, wo ich das Ganze durchgelesen habe gestern, habe ich mir so gedacht, also, Brief, man das Comeback machen. Ich hätte den Brief schreiben, ich hätte welche bekommen. Ich habe eine Zeit lang so, weißt du, bei der Post-App kannst du so jeden Tag gratis...
2: Ja, eine Postkarte gratis verschicken.
0: Ja! Leute, nützen das aus, das ist so cool.
2: Das
0: und es ist wirklich, es ist so speziell, wenn man so einen Brief bekommt, außer es ist eine Rechnung, dann ist es nicht so cool.
2: Ja.
0: Ja, aber ich weiß nicht. Ich glaube, Fazit, oder was wir euch mitgeben könnte, ist, dass ihr unbedingt die Sommerferien, falls ihr irgendwo angeht oder so, schicke doch mal eine Postkarte an eine Kollegin. Das ist mega cool.
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0: Wir machen doch gerade weiter mit einem mega coolen Lied, und zwar Chardonnay von Venus May.

0: Das wunderschöne, ruhige Lied war Millions von der AD der Planet. Es ist 3:08. Am Mikrofon sind heute für dich Jill und ich, Victoria. Und ich glaube, es ist Zeit für die Nachrichten.
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2: Für dich am Mikrofon bin ich Jill. Capri Sun gerät wegen dem Hinweis «Recyclable» auf seinen Trinkbeutel in die Kritik, so Zentral Plus. Die Stiftung für Konsumentenschutz, die SKS, prüft laut Medienberichten weitere Schritte gegen den Hersteller Capri Sun mit Hauptsitz in Bar. Die Vorwürfe sind, dass Trinkbeutel meistens im normalen Abfall landet und verbrannt werden. Trotzdem wirbt Capri Sun mit recycelbaren Verpackungen. Das vermittelt einen falschen Eindruck und Grenze an Greenwashing, so der Konsumentenschutz. Capri Sun weist Kritik zurück. Der Firmenchef Roland Wiening sagt, die Beutel könnte man in modernen Anlagen erkennen und recyceln. Konkrete Zahlen dazu nennt das Unternehmen aber nicht. Die Kinderschutzgruppe vom Kinderspital Zentralschweiz hat 2025 so viele Fälle von möglicher Kindesmisshandlung bearbeitet wie noch nie vorher. Das berichtet Zentral Plus. Insgesamt waren es 202 Fälle. In über 100 Fällen hat sich der Verdacht bestätigt. Besonders häufig registrieren Fachpersonen psychische Gewalt, gefolgt von körperlicher Misshandlung. Grund für den Anstieg sehen Fachpersonen unter anderem in steigender häuslicher Gewalt und psychischer Belastung von Familien. Das Kinderspital setzt deswegen auf Prävention und Früherkennung, so etwa in der Schwangerschaft. Die neue Zollpolitik der EU zum Schutz vom Stahlmarkt sorgt in der Schweizer Metallindustrie für Enttäuschung. Das berichtet SRF. Der Industrieverband SwissMem sagt, der Entscheid beachtet die gute Zusammenarbeit zwischen der Schweiz und der EU nicht genug. Der Branchenverband Metall Swiss warnt zudem vor gefährdeten Arbeitsplätzen. Die EU führt ab Mittwoch strengere Schutzmaßnahmen für Stahl ein.
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0: Vielleicht beneidest du uns jetzt gerade, weil wir schön drinnen sind und nicht im Regen draussen und du jetzt vielleicht gleich aus dem Haus musst gehen. Aber kann man sich freuen, dass am Mittag vielleicht ein bisschen schöner wird, Jill?
2: Ja, am Mittag sollte es eigentlich noch ein bisschen fester regnen kommen. Es kann dann noch einmal richtig dunkel am Himmel werden, bevor es vielleicht am Nachmittag ein bisschen trockener wird. Insgesamt haben wir heute Höchsttemperaturen von ungefähr 23 Grad, also ein bisschen kühler als die letzten Tage, aber ab morgen gehen die Temperaturen dann auch schon wieder rauf und am Wochenende erwarten uns am Sonntag wieder Temperaturen bis zu 30 Grad. Momentan auf dem 3-fach-Wetterdach haben wir fast 19 Grad.
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0: Und jetzt machen wir gerade weiter mit einem Lied und zwar «Congratulations» von Glass Cats.
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1: Wir machen gerade weiter mit dem Song Car Park Night von Cut Off the Damned.

0: ein ruhigeres Lied, Morning Chimes von Rui II, passt gerade gar nicht zu dem, was ich jetzt erzählen will. Und zwar gehen wir weiter mit dem Zündschnur-Moment. Das ist ein Moment, wo mich oder Jill extrem aufgeregt hat. Und heute bin ich leider dran.
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0: Okay, und zwar picture this. Du bist im Zug und es ist mega heiß, mega heiß.
2: Horror.
0: Und du weißt so, du musst 1,5 Stunden fahren. Und ich bin so dort gesessen und ich so, okay, jetzt Kopfhörer rein, vielleicht ein Buch lesen, wenn ich so richtig poserhaft sein will. Mhm. Und plötzlich, also es schmeckt schon ein bisschen so speziell, aber plötzlich schmeckt es sehr, sehr speziell. Ich schaue so um und ich sehe, wie einer einfach so ein Büchs aufmacht mit Thunfisch drin. Mm. So ein Thunfischbüchs. Und wirklich, ich bin so, möchte ihr mich verarschen? So, was hat die Scheiß? Und dann bin ich wirklich so in meinem Kopf, ich habe mir nicht mehr überlegt, so, mir ist so scheißegal, wie viel Protein du das Gefühl hast, also einnehmen musst, damit du irgendwie mega, mega die krassen Muskeln hast und das Summer Body hast oder was auch immer. Ich weiß, dass ich dich zerschlagen, weil das ist gerade wirklich so, der Geruch, es hat mir so viel Kraft gehabt, das ist so, wow, ich bin wirklich ready gewesen zum Kämpfen, weil so, weißt du, so, etwas ist so ein Sandwich mit Thunfisch, aber ein ganzes Buch, so wie
2: das
0: hardcore, down bad für die Muskeln, so what the fuck. Also ja, du da draussen, wenn du dir demnächst etwas im Zug gönnst, lüg doch auf deine Mitmenschen, so, hä? Ja. Sonst fange ich wirklich an, extra zu kotzen.
2: Hat niemand etwas gesagt?
0: Nein!
2: Kann ich mir fast nicht vorstellen.
0: Gell,
2: mir werden die Augen rausgefallen. Ich weiß nicht, willst du mich verarschen?
0: Nein, aber ja, ich glaube, ab jetzt entweder also schleuch die Person oder ich fange einfach an, ganz direkt Abteil und stecke mir so einen Finger in die Rache und fange von kotzen und dann fangen alle an von kotzen und dann muss sie sich richtig schämen.
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0: Ja, trotzdem, wenn wir ein bisschen gute Vibes für den Tag haben, also lassen wir jetzt Tag von Daniela Lalita.

0: Movement von Bennett Coast, hast du gerade gehört. Wir machen gerade weiter mit den Nachrichten. Es ist 8:30. Am Mikrofon für dich sind heute Victoria und Jill.
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2: Capri Sun gerät wegen dem Hinweis Recyclable auf seinen Trinkbeutel in die Kritik, so Zentral Plus. Die Stiftung für Konsumentenschutz, die SKS, prüft laut Medienbericht weitere Schritte gegen den Hersteller Capri Sun mit Hauptsitz in Bar. Die Vorwürfe sind, dass Trinkbeutel meistens im normalen Abfall landet und verbrannt werden. Trotzdem wirbt Capri Sun mit recycelbaren Verpackungen. Das vermittelt einen falschen Eindruck und grenze an Greenwashing, so der Konsumentenschutz. Capri Sun weist Kritik zurück. Der Firmenchef Roland Wiening sagt, die Beutel könnte man in modernen Anlagen erkennen und recyceln. Konkrete Zahlen dazu nennt das Unternehmen aber nicht. Die Kinderschutzgruppe vom Kinderspital Zentralschweiz hat 2025 so viele Fälle von möglicher Kindesmisshandlung bearbeitet wie noch nie vorher. Das berichtet Zentral Plus. Insgesamt sind es 202 Fälle gewesen. Gründe für den Anstieg sehen Fachpersonen unter anderem in steigender häuslicher Gewalt und psychischer Belastung von Familien. Das Kinderspital setzt deswegen auf Prävention und Früherkennung, so etwa in der Schwangerschaft. Die neue Zollpolitik der EU zum Schutz vom Stahlmarkt sorgt in der Schweizer Metallindustrie für Enttäuschung. Das berichtet SRF. Der Branchenverband Metall Suisse warnt zudem vor gefährdeten Arbeitsplätzen. Die EU führt ab Mittwoch strengere Schutzmaßnahmen für Stahl ein.
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0: So, vorhin ist uns jemand mega Nasses besuchen, während noch mehr nasse Personen heute ins Radio kommen.
2: Wenn sie mit dem Auto kommen und ganz schnell ins Radio kommen, dann werden sie nicht nass. Aber auf jeden Fall, was du glaubst, meinst, ist, Regen wird immer noch rum sein, also das Auto wird bei allen nass werden. Den ganzen Tag wird es vereinzelt Regen und ja, ab und zu auch wieder so ein paar Blitz und Donner werden um sein, mit Höchsttemperatur aber gleich von 23 Grad, bevor es dann die nächsten Tage wieder wärmer wird, mit Höchsttemperatur am Sonntag wieder bis zu 30 Grad. Momentan auf dem Dreifach-Wetterdach haben wir 19 Grad.
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0: Ich glaube, wir machen doch gerade weiter mit unserem Tinnitus vom Tag, und zwar Matt Proxy.
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1: Ermutigen die Wörter, und zwar All I Have to Offer von Prod Massey. Und heute ist Jill mal in die Zeitung reinschauen und wir haben mal wieder so richtig, richtig komische Sachen gefunden. Was haben wir so gesehen, Jill?
2: Genau, nachher in der Presseschau sehen wir, was passiert, wenn die Hitze allen zu Kopf steigt. Was warme Temperaturen explizit für Essenskombinationen vorbringt und wie man bei diesen Temperaturen am besten schlafen sollte.
1: Boah, ich glaube, am besten bleibst du dran, weil es sind noch gute Lifehacks, die du erfahren könntest. Und zwar hören wir gerade bei der Presseschau nach dem Lied, wie es weitergeht.

0: Das war «Rare Baby» von Cookie. Und jetzt würde ich gerne wissen, was für rare Sachen in der Zeitung gestanden sind.
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3: 20 Minuten hat einiges zu erzählen. Ich habe einen Beitrag gefunden über einen kulinarischen Skandal. Ein Pizzaladen in Australien namens Bubba Pizza verkauft jetzt nämlich Pizza mit Schinken und Orangen. Ja, richtig gehört, nicht Ananas, sondern Orangen. Und im Internet sorgt das natürlich schon richtig für Kritik. Leute schreiben in den Kommentaren, dass es ihnen die Haare aufstelle und dass da bei der italienischen Bevölkerung Krieg auslösen würde. Ganz so tragisch wird es, glaube ich, nicht, aber die australische Pizzakette hat sich gegen den Hate der Italiener gewappnet. Wer nämlich einen italienischen Pass vorlegen kann, bekommt Pizza einfach gratis. Aber für alle TraditionalistInnen gibt es natürlich auch weiterhin die ganz normale Pizza Hawaii. Würde mich wundern, was ist deine Meinung zu Früchten auf Pizza? Eisbein draussen, auf der Decke, unter der Decke. Schlafen bei diesen hohen Temperaturen aus den letzten Wochen ist für die einen oder anderen zur grössten Herausforderung des Tages geworden. 20 Minuten hat sich dem Problem gewidmet und mit SchlafexpertInnen über die richtigen Schlafpositionen in diesen Hitzenächten geredet. Zwei Positionen sind dabei besonders hervorgehoben worden. Die erste, die wirklich am basicste Position, einfach Seitenlage. Danke 20 Minuten und SchlafexpertInnen für diesen Tipp. Habe ich noch nie probiert, Seitenlage. Zweite Position heisst Seestern, ist literally einfach auf dem Rücken liegen und Arm vom Körper wegstrecken. Lol, ja, also ob das was bringt, das dürft ihr gerne in der nächsten Nacht testen.
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0: So, und damit du vielleicht nicht gerade einschlafst, sondern wach kannst bleiben, machen wir gerade weiter mit der Musik. Und zwar hörst du jetzt Everyday a Movie von I Love You, Kim Chi.

0: Closer to You von Sleeper Spice hast du gerade im Dreifach auf Dreifach gehört. Am Mikrofon für dich sind heute Jill und ich, Victoria. Vielleicht hast du es bemerkt, es ist 3 vor 9, Zeit für die Nachrichten.
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2: Capri Sun gerottet wegen dem Hinweis Recyclable auf seinen Trinkbeutel in die Kritik. So Zentral Plus. Die Stiftung für Konsumentenschutz, die SKS, prüft laut Medienberichten weitere Schritte gegen den Hersteller Capri Sun mit Hauptsitz in Bar. Die Vorwürfe sind, dass Trinkbeutel meistens im normalen Abfall landet und verbrannt werden. Trotzdem wirbt Capri Sun mit recycelbaren Verpackungen. Das vermittelt einen falschen Eindruck und Grenze an Greenwashing, so der Konsumentenschutz. Capri Sun weist Kritik zurück. Der Firmenchef Roland Wiening sagt, die Beutel könnte man in modernen Anlagen erkennen und recyceln. Konkrete Zahlen dazu nennt das Unternehmen aber nicht. Die Kinderschutzgruppe vom Kinderspital Zentralschweiz hat 2025 so viele Fälle von möglicher Kindesmisshandlung bearbeitet wie noch nie vorher. Das berichtet Zentral Plus. Insgesamt sind es 202 Fälle gewesen. In über 100 Fällen hat sich der Verdacht bestätigt. Besonders häufig registrieren Fachpersonen psychische Gewalt, gefolgt von körperlicher Misshandlung. Gründe für den Anstieg sehen Fachpersonen unter anderem in steigender häuslicher Gewalt und psychischer Belastung von Familien. Das Kinderspital setzt deswegen auf Prävention und Früherkennung, so etwa in der Schwangerschaft. Die Ozeane sind so warm wie nie zu dieser Jahreszeit. Das zeigen die Messungen vom EU-Klimadienst Copernicus und der Meeresumweltüberwachung. Die globale Durchschnittstemperatur ist zum Sommeranfang bei knapp 21 Grad. Damit sind die jetzigen Höchstwerte von 2023 und 2024 übertroffen worden. Der Rekord wird laut Prognosen Auswirkungen auf die Wetterverläufe und auf das Klima weltweit haben. Auch das Ökosystem des Meeres sind betroffen.
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0: Du, Jill, muss ich heute eigentlich FOMO haben, wenn ich die ganze Zeit an meinen Seminararbeiten daheim arbeite?
2: Nein, wirklich nicht.
0: Ey.
2: Endlich mal wieder nach 2 Wochen richtig Sonnenschein. Du musst kein schlechtes Gewissen haben, wenn du heute mal daheim bleibst, denn es regnet so gut wie den ganzen Tag. Und es ist auch ein bisschen kühler als sonst. Wir haben heute nur Höchsttemperaturen von 23 Grad. Ab morgen steigen die Temperaturen aber wieder. Und am Wochenende erwarten uns Temperaturen um die 27 bis 30 Grad. Momentan auf dem dreifachen Wetterdach haben wir 18 Grad.
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0: Ich glaube, wir hören doch gerade weiter ein bisschen Musik, und zwar At 70 von Friends and.

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0: The Captain von Shinigami hast du gerade gehört. Aber weißt du, was noch besser wäre? Wir lassen doch gerade dieses beste Stück rein. Beziehungsweise, ich hätte dir etwas davon erzählen, damit du nachher bei deinen Kollegen richtig so poserhaft kannst erzählen, so, oh mein Gott, ich habe diesen Nischen-Song gefunden.
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0: Unser bestes Stück vom Tag heisst «In Between» und ist von No Face. No Face ist eine Indie-Band aus Bern und besteht aus Florina Heberli, Kat Brunner, Stefano Christen und Aaron Kurt. Ich zeige dir mal so ein bisschen etwas von dem Song, einen Ausschnitt, damit du so ein kleines Gefühl dafür bekommst. Wie du vielleicht gemerkt hast, ist die Musik ein bisschen nostalgisch, aber trotzdem erfrischend. Du wirst mitgezogen von treibenden Riffs und verschlungenen Bass. Zudem ist es ein sanfter Auftakt für ihre neue EP, welche im Herbst rauskommen soll. Also ja, du bist eine der ersten Personen, die es jetzt hört.

0: Unser bestes Stück hast du gerade gehört, In Between von No Face. Ich hoffe, dir hat es gefallen. I sure liked it.
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0: Jetzt hoffe ich mal, dass niemand Shit talkt bei diesem Lied. Und zwar Bitches Talk Shit von Sophia Stell. No shit.

0: Vertical von Nia Archives hast du gerade gehört. Und wir besprechen jetzt das Thema, das du wahrscheinlich überall schon gesehen hast. Und zwar WM. Falls du nicht bekommst, es ist gerade WM.
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0: Die einen können seit ein paar Wochen von nichts anderem mehr reden und für andere können es gerne schon wieder vorbei sein. Die Rede ist natürlich von der aktuellen Männerfußball-WM. Die K.O.-Phase ist voll im Gange und spätestens bei diesen Spielzeiten scheidet sich dann wirklich Geister ab und die Fußballfreude wirklich herrscht. Jill, wie ist es bei dir? Schaust du in der Nacht Match oder bist du sowieso voll gegen das ganze Fußball schauen?
3: Hey, durch das, dass Deutschland jetzt vorletzte Nacht rausgeflogen ist, bin ich noch ein bisschen down, aber eigentlich schaue ich schon gerne ab und zu mal wieder rein. Oder ja, mit Friends zusammen macht es halt schon Spass, so Schweiz-Match zu schauen an schönen, warmen Sommeröben.
0: Ja, du hast es erwähnt, Deutschland ist als erstes in die K.O.-Phase rausgefallen, gestern oben. Ist es dann übrigens auch für Norwegen und heute Morgen noch für Ecuador vorbeigegangen. Aber Jill, schaust du am Freitagmorgen am 5 Uhr die Schweiz-Match? Also kann ich mir dich irgendwie im Pyjama mit einem Kaffee in der Hand im Bett vor SRF Sport am Streamen sehen oder ist das so gar nicht im Film?
3: Nein, so vernarrt bin ich nicht. Bei diesen Zeiten gelustet es mich dann eben schon viel weniger und Fußball am 5 Uhr am Morgen ist meiner Meinung nach irgendwie gegen die Natur.
0: Ja, ich finde es auch und es ist ja manchmal zu spät am Abend oder manchmal zu früh am Morgen. Passend zu dem Thema gibt es aber noch ein paar Tipps aus der Schlafforschung für so ein WM-Match. Oh mein Gott.
3: Die ETH-Forscherin Caroline Lustenberger sagt nämlich, man kann sich ein bisschen vorbereiten, indem man vorher ein bisschen mehr schläft, aber sie sagt auch, ein echtes Schlafkonto, wo man halt einfach beliebig ausgleichen kann, das gibt es nicht. Nach einer kurzen Nacht hilft manchmal ein kurzer Powernap, aber zu lang schlafen am Tag sollte man vermeiden, ja, weil es dann halt die nächste Nacht wieder stören kann.
0: Falls du die Nacht dein Lieblingsteam angeführt hast und noch ein bisschen müde bist, hoffen wir aber trotzdem, dass es sich für dich gelohnt hat. Mit dem nächsten Song «My Down» von Anon XL starten wir zusammen in deinen Tag.
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1: Das war Peace von Still Beaming. Es ist kurz vor 9:30 hinter dem Mikrofon stehen heute für dich Jill und ich, Victoria. Du hörst Radio Dreifach und wir gehen gerade rein in die Nachrichten.
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3: Für dich am Mikrofon bin ich Jill. Capri Sun geratet wegen dem Hinweis «Recyclable» auf seinen Trinkbeutel in die Kritik, so Zentral Plus. Die Vorwürfe sind, dass Trinkbeutel meistens im normalen Abfall landet und verbrannt werden. Trotzdem wirbt Capri Sun mit recycelbaren Verpackungen. Das vermittelt einen falschen Eindruck und Grenze an Greenwashing, so der Konsumentenschutz. Die Kinderschutzgruppe vom Kinderspital Zentralschweiz hat 2025 so viele Fälle von möglicher Kindesmisshandlung bearbeitet wie noch nie vorher. Das berichtet Zentral Plus. Insgesamt sind es 202 Fälle. Gründe für den Anstieg sehen Fachpersonen unter anderem in steigender häuslicher Gewalt und psychischer Belastung von Familien. Das Kinderspital setzt deswegen auf Prävention und Früherkennung, so auch bei der Schwangerschaft. Die Ozeane sind so warm wie noch nie zu dieser Jahreszeit. Das zeigen Messungen vom EU-Klimadienst, Copernicus und der Meeresumweltüberwachung. Die globale Durchschnittstemperatur ist zum Sommeranfang bei knapp 21 Grad. Der Rekord wird laut Prognose Auswirkungen auf Wetterverläufe und das Klima weltweit haben. Auch die Ökosysteme der Meere sind betroffen.
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1: Du, Jill, ich habe eine Frage. Wie gescheit ist es, wenn ich nachher Zuckerwatte draussen ist?
3: Ja, im Regen vielleicht nicht so
1: Mann,
3: sinnvoll. Warte aber bis morgen. Weil heute ist Regen angesagt, den ganzen Tag ein bisschen tiefere Temperaturen mit Höchsttemperaturen von 23 Grad. Aber ab morgen ist wieder Sommer angesagt. Und am Wochenende haben wir dann wieder Temperaturen bis zu 30 Grad. Und es sieht auch so aus, als würde sich dann erstmal wieder nicht wirklich ändern. Momentan haben wir Temperaturen auf dem Dreifach-Wetterdach von 18 Grad.
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1: So, du hast es gehört, heute gibt es kein Zuckerwatte für mich. Dafür habe ich etwas für dich, und zwar Musik. Wir hören Romeo Coining.
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Das war No One von Concert Birds. Und wir machen weiter mit einer Zeitreise in die Zukunft, wo wir hinterher schauen, und zwar Back to the Future.

0: Back to the future.
1: Back to the future.
0: Genau, wir schnappen uns einen Moment aus unserem jetzigen Alltag und überlegen uns, wie wir in 5 Jahren über das werden denken.
1: Mhm.
0: Heute ist das Thema Online-Dating und Dating-Apps.
1: Ew! Nein, Spaß.
0: Wie schaust du denn jetzt auf das?
1: Ehrlich gesagt, ich habe noch nie selber ein Dating-Blatt, ein Dating-App-Profil, was auch immer, gehabt. Mhm. Ich vergesse immer wieder, dass ich alt genug dafür bin. Jedes Mal bin ich so schockiert, wenn so Leute so erzählen, ah ja, ich habe jetzt auf dieser und dieser Plattform ein Date, und ich bin so, du hast eine Dating-Plattform.
0: Darfst du das schon?
1: Darfst du das? Bist du alt genug?
0: Ja, dito. Ich bin mehr auch so. Noch nie gebraucht und...
1: Aber ich stelle mir das so lustig vor. Irgendwie, also ich liebe es, wenn eine Kollegin so das Handy für ihr packt und so drauf geht, nicht mit
0: und
1: so,
0: du kannst
1: so, Roberto, nein, der ist nur so und so groß, oh nein, er hat das und das Lied ausgesucht. Aber das ist allgemein so mit den Algorithmen. Ich glaube, da bist du wirklich sehr schnell draussen als nicht so mega attraktiver Mann. Ich weiß nicht, wie es bei der Frau ist, ich glaube, die sind begehrter. Aber ja, wie wirst du in 5 Jahren nachher denken? Oder wie stellst du dir die Zukunft vor?
0: Ich glaube, dass ich in 5 Jahren wahrscheinlich in meinem Freundeskreis Leute wird haben, wo durch das, also durch Dating-Apps oder so, mir dann sagen, wir haben uns verlobt oder so. Und dann, ich glaube, ich werde Leute in meinem Umfeld haben, wo sich wegen Tinder oder Hinge oder was alles gibt, sich verlobt haben.
1: Du meinst Hinge oder Cringe? Nein.
0: Hinge oder Cringe?
1: Hinge oder Cringe.
0: Glaube ich, du?
1: Ja,

0: glaube, wahrscheinlich wird es gleich sein, obwohl ich es gerne anders hätte. Ich habe letztens so, es gibt so eine spanische YouTuberin und die hat gesagt, la gente tiene que ir a la calle. Und das heisst so, wir müssen alle auf die Straße gehen und dort Leute kennenlernen. So, du kennst keine Liebe, wenn du nicht auf der Straße warst, an einer Afterparty und deine Make-up-Soffe mit einem Aphorete hast und so. Und ich wünsche mir das für uns alle. So, das ist doch
1: auf Afterpartys
0: Leute kennenlernen. Du musst dich auch nicht schämen, wenn du so erzählst, so, ah ja, wir haben uns auf Tinder kennengelernt, so. Ich glaube, alle schämen sich, die das erzählen.
1: Ja, meinst du, 5 Jahre auch? Dann sagt man so am Familienfest, ja, wir haben uns dort und dort getroffen, aber eigentlich hat man sich ja auf Tinder kennengelernt.
0: Ich glaube es. Ich kenne jemanden, der mich in meiner Familie angelogen hat, der gesagt hat, so, oh mein Gott, wir haben uns dort und dort kennengelernt. Und ich war so, no, you didn't. Ich kenne die Wahrheit.
1: Ich auch.
0: Also ja, was ist unser Fazit? Es ist ein bisschen cringe.
1: Wir hoffen einfach, dass wir in 5 Jahren nicht drauf sind.
0: Ja, ich hoffe es auch. Knock on wood.
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0: So, und jetzt, damit es gleich ein bisschen spicy bleibt, hören wir Downtown Spanish Fruit von L.A. Timpa.

0: Echli peppiger wird's langsam, und zwar mit Be Real von Antonia und Yaya Bey. Und jetzt werde ich aber über etwas etwas ruhigeres und trauriges reden, und zwar die Post-Prüfung Clarity.
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2: Fick dich, ich bin Krebs! 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
1: Scheiß drauf.
2: Nee, Mann, nichts Scheiß drauf!
1: Es ist, was soll ich machen?
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0: Ja, verarscht fühle ich mich auch amix nach den Prüfungen. Wo ich meine letzte Prüfung vor ein paar Wochen an der Uni geschrieben habe, habe ich mal meine Sitznachbarin so vor der Prüfung gefragt, so, und was machst du nach den Prüfungen? Und sie hat dann gemeint, ja, an diesem Abend geht sie so richtig fett reinsaufen, oh mein Gott, und ich ausgegangen. Und ich habe einfach nur so geblinzelt und war so, hä? Ich fühle mich richtig uncool neben ihr.
4: Ja, wieso?
0: Ich weiß nicht, ich habe wie so ein Ritual. Und zwar, nach meiner Prüfung hole ich mir immer etwas Feines zu essen. Meistens ist Sushi, weil ich so bin so, wow, das hast du so gut gemacht, Victoria. Mhm. Und dann fahre ich heim und ich bin wirklich so zu überstimuliert, um irgendwie einen Film oder irgendetwas zu schauen. Ich bin einfach dort. Also wirklich wie das Meme von der einen Maus, die so sandwiched ist. So richtig ruhig. Und dann, wenn ich heimkomme und so merke, so, langsam ist so, ach, das ist akzeptabel, wenn ich jetzt schlafen gehe, nehme ich noch so ein paar Melatonin-Gummis, die so richtig müde machen. Und dann bin ich so, oh mein Gott, ich kann schlafen. Und ich fühle mich immer so schlecht, weil ich erzähle den Leuten so, ah ja, also nach der Prüfung, ich gehe erstmal schlafen. Mhm. Ich fühle mich, wie, als hätte ich so eine Lobotomie. Hast du irgendwie so ein Ritual oder auf was freust du dich morgen nach deiner letzten Prüfung?
4: Ich gehe morgen oben noch in den Ausgang.
0: Oh mein Gott!
4: Ich bin auch eine von diesen Personen. Ich nehme mir mega gerne Sachen vor, nach den Prüfungen, wo ich mich dann an dem Tag, wenn ich so denke, oh mein Gott, ich habe eine Prüfung, dass ich mich auf etwas Cooles noch freuen kann. Dass ich bin, oh mein Gott, aber nachher ist das und das. Dann ist der Tag irgendwie recht ausgeglichen, positiv, negativ.
0: Ja, nein, ich mache das auch, aber ich freue mich dann halt wie aufs Schlafen. Die ganze Zeit.
4: Nein.
0: Oh, nein, aber im Fall, ich bin nicht alleine mit dem Phänomen, Gott sei Dank, obwohl es jetzt so tönt. Und zwar hat es sogar einen Namen dafür. Und zwar der Post-Prüfungs-Crash. Das beschreibt das Gefühl von Leere und vielleicht sogar Traurigkeit nach den Prüfungen.
4: Ja, wieso hat man denn das?
0: Ein Grund ist, dass Stresshormone wie Cortisol und Adrenalin runterfallen und man dann so mega erschöpft ist.
4: Mhm, klingt plausibel. Also ich check schon, ich habe auch so ein Lost-Gefühl, weil ich ja dann so mega lange aufs Ziel hingeschafft habe und dann ist das halt wie weg.
0: Ja, aber das kenne ich auch mega gut. Ich fühle mich dann so auch ein paar Tage lang so mega antriebslos. Aber weißt du was, ich habe eine sehr gute Nachricht für die Leute, die sich wie ich fühlen und nicht für dich, Jill. Und zwar kannst du bei diesem Kackwetter dir richtig mal erlauben, nichts zu machen und ein paar Tage einfach runterzufahren. Ich glaube, das hilft sicher.
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0: Und damit nicht immer die Post-Prüfung Clarity musst erleben, hilft auch manchmal ein bisschen Musik hören. Deswegen hören wir jetzt gerade Seabird von Deary. Oder auch nicht.

0: Baron's Hotel von Pure Link und Rainy Miller hast du gerade gehört. Und wir kommen schon zu den letzten Nachrichten vom 3 Wach. Es ist gleich 3 vor 10 und Jill steht jetzt hinter dem Mikrofon und erzählt dir, was abgeht.
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2: Capri Sun geratet wegen dem Hinweis Recyclable auf seinen Trinkbeutel in die Kritik. So Zentral Plus. Die Stiftung für Konsumentenschutz, die SKS, prüft laut Medienberichten weitere Schritte gegen den Hersteller Capri Sun mit Hauptsitz in Bar. Die Vorwürfe sind, dass Trinkbeutel meistens im normalen Abfall landet und verbrennt werden. Trotzdem wirbt Capri Sun mit recycelbaren Verpackungen. Das vermittelt einen falschen Eindruck und grenze an Greenwashing, so der Konsumentenschutz. Capri Sun weist Kritik zurück. Der Firmenchef Roland de Wiening sagt, die Beutel könnte man in modernen Anlagen erkennen und recyceln. Konkrete Zahlen dazu nennt das Unternehmen aber nicht. Die Kinderschutzgruppe vom Kinderspital Zentralschweiz hat 2025 so viele Fälle von möglicher Kindesmisshandlung bearbeitet wie noch nie vorher. Das berichtet Zentral Plus. Insgesamt sind es 202 Fälle. In über 100 Fällen hat sich der Verdacht bestätigt. Besonders häufig registrieren Fachpersonen psychische Gewalt, gefolgt von körperlicher Misshandlung. Gründe für den Anstieg sehen Fachpersonen unter anderem in steigender häuslicher Gewalt und psychischer Belastung von Familien. Das Kinderspital setzt deswegen auf Prävention und Früherkennung, so etwa in der Schwangerschaft. Die Ozeane sind so warm wie noch nie zu dieser Jahreszeit. Das zeigen die Messungen vom EU-Klimadienst Copernicus und der Meeresumweltüberwachung. Die globale Durchschnittstemperatur ist zum Sommeranfang bei knapp 21 Grad. Damit sind die jetzigen Höchstwerte von 2023 und 2024 übertroffen worden. Der Rekord wird laut Prognose Auswirkungen auf Wetterverläufe und das Klima weltweit haben. Auch die Ökosysteme der Meere sind betroffen.
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0: Okay, ich wünschte, jemand könnte mir sagen, wie meine Prüfungsresultate ausgesehen haben, aber niemand ist ein Psychic, aber ich habe gehört, dass du das Wetter vorhersagen kannst.
2: Hahaha, ich gucke in meine Kugel und schaue, wie das Wetter heute wird. Es wird regnerisch. gegen Mittag kommt es noch einmal recht regnen und am Nachmittag wird es ein bisschen trocken, aber wirklich richtig sommerlich wird es heute nicht mehr. Wir haben Höchsttemperaturen von 23 Grad. Und morgen steigen dann wieder Temperaturen an und es wird wieder sommerlich mit Höchsttemperaturen von 30 Grad Ende Woche. Und momentan auf dem 3-fach-Wetterdach haben wir ungefähr 18 Grad.
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0: Du hast es gehört, es ist jetzt gerade in 0,000. Etwas ist ein Zahni.
2: Es ist Zahni.
0: Es ist Zahni, oh mein Gott, Happy New Year. Nein, Jill und ich, Victoria, verabschieden uns vom 3-fach. Das war es. Aber keine Sorge, wir lassen dich nicht im Stich wie das Wetter da draussen. Denn es geht weiter mit Musik. Du hörst jetzt gerade «A Dream Goes On Forever» von Vegin John Glacier.
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0: un peu trop tard, j'avoue.
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0: In my head von Tag Van, wo du da gerade gehört hast. Wir haben es hier jetzt auch schon 3:45. Das heisst, das Mittagsinfo hier auf Dreifach. Das startet jetzt. Und ich würde sagen, damit du auch gerade informiert bist an dem kühlen, regnerischen Mittwoch, gehen wir doch gerade rein mit den Nachrichten.
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0: Über 900 SchülerInnen haben dieses Jahr die Matura im Kanton Luzern bestanden. Und auch dieses Jahr haben mehr Frauen als Männer abgeschlossen, wie Central Plus schreibt. Fast 60% der AbsolventInnen sind Frauen. Das beliebteste Fach war Wirtschaft und Recht und das unbeliebteste Fach das ist Latein. Zwei GrossstadträtInnen von der JUSO und der SP wollen den Schwanenplatz grüner machen. Momentan haltet auf dem Betonplatz gar an, seitdem dass es aber eine Haltegebühr gibt, ist der Platz oft leer. Das sagen die zwei GrossstadträtInnen. Wir wollen mit dem Vorstoss mehr Bäume, Sitzgelegenheiten und Grüninseln. So kann man das Stadtbild verbessern und wir leisten den Beitrag zur Klimaanpassung, wie es im Vorstoss heisst. In der Nacht auf heute sind viele heftige Gewitter über die Schweiz gezogen. Allein im Kanton Zürich hat die Feuerwehr über 700 Mal ausrücken. Strassen und Keller sind überflutet und Gewässer sind überlaufen. Auch am Flughafen Zürich konnten Flugzeuge für fast 2 Stunden nicht starten und landen. Aber auch in der Zentralschweiz hat das Gewitter Folgen. Der Sustenpass ist wegen dem immer noch zu.
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0: Wir haben jetzt gerade schon über die heftigen Gewitter geredet, die in der Nacht passiert sind, aber auch jetzt kann es immer noch recht heftig regnen. Der Regen der haltet nicht mega lang an oder auf jeden Fall nicht so heftig, weil so ab dem 1 würde ich sagen, sollte es nicht mehr so fest regnen und dann ab dem Oben kommt es nochmal tröpfeln, aber mit dem Gewitter sollte es eigentlich fertig sein, heute bei Höchsttemperaturen von 22 Grad. Und wenn du jetzt schon sagst, hey, ich habe genug von dem Regen und willst wieder Sonne, dann ist morgen dein Tag, dort wird es nämlich wieder sonnig und warm bei Höchsttemperaturen von 26 Grad. Aktuell auf dem Dreifachwettertag haben wir 15 Grad.
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0: Es ist Punkt 12 und ich habe noch nie einen Satz so oft gehört wie die letzte Woche. Und zwar, oh mein Gott, es ist so heiß, ich mag fast nicht essen. Ich habe das so oft gehört und ich habe das Gefühl, wenn das auch bei dir der Fall war und du so bist, wo du dich die ganze Zeit nur so von so kalten Sachen ernährt, dann ist vielleicht jetzt wieder der Zeitpunkt, um endlich mal so etwas richtig geil Warmes vorzuholen, weil draußen ist es kühl und dann bockt es doch richtig fest, einfach so irgendetwas Geiles zu ballern. Ich hoffe auch, du hast etwas Feines vor dir und du kannst deinen Mittag jetzt geniessen und hast irgendetwas Gutes, wo du dich darauf freust. Vielleicht ist es auch die Musik und die hörst du da. Es ist nämlich der Song «Magisch» von Septacore.

Du hast hier gerade den Song «Everything Johnny» gehört von Gus Hildebrand. Hier am 10 ab 12. Du hörst hier ein Mittagsinfo heute mit mir, dem Milou. Aber jetzt musst du nicht nur mehr zuhören, oder darfst du nur mehr zuhören, sondern du hörst auch die beste Musik. Oh my. It's a hit song. Jesus! Beste Show! Could you explain it all the way? Music Explosion! Und zwar schauen wir rein in unser Special Stück, und unser Special Stück vom Tag heisst «In Between» und ist von «No Face». Es ist Schweizer Musik, weil «No Face» ist eine Indie-Band aus Bern. Zudem ist es so ein sanfter Auftakt für ihre neue EP, also das beste Stück. Die kommt nämlich dann im Herbst raus. Die Energie von der Musik, die ist so ein bisschen nostalgisch, aber auch trotzdem erfrischend. Also ein bisschen wie so der Regen verrissen. Man hat so ein bisschen Zeit zum Träumen, aber irgendwie weckt es auch mal ein bisschen auf. Wie könnte es also besser sein, dass das heute unser bestes Stück ist? Und ich würde sagen, du darfst sie voller Länge geniessen. Schweizer Musik «In Between» von «No Face».

0: Unser bestes Stück «In Between» von der Band No Face, eine Berner Band, die aus 4 Personen besteht. Das heisst, ein bisschen Schweizer Musik hier heute, hier in unserem besten Stück, das perfekt passt zu dem doch ein bisschen regnerischen Tag, wo ich mich immer so ein bisschen nostalgisch lassen fühle.
1: Oh, crazy!
0: Wir machen aber weiter jetzt mit unserer Dreifach-Rotation. Dort läuft nämlich auch immer die beste Musik. Es ist der Song «Eyes Closed» von Rosalía Duo.

0: Better Angels von Sadie, wo du hier gerade gehört hast. Hier am 3:30 Uhr. Das ist das Mittagsinfo hier auf Radio Dreifach. Heute mit mir, Milus, ist Zeit für die Nachrichten.
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0: Über 900 SchülerInnen haben dieses Jahr die Matura im Kanton Luzern bestanden. Und auch dieses Jahr haben mehr Frauen als Männer abgeschlossen, wie Central Plus schreibt. Fast 60% der AbsolventInnen sind Frauen und das beliebteste Fach dabei ist Wirtschaft und Recht. Zwei GrossstadträtInnen von der JUSO und von der SP wollen den Schwanenplatz grüner machen. Momentan halten auf dem Betonplatz gar an, seitdem dass es aber eine Haltegebühr gibt, ist der Platz oft leer. Das sagen die zwei GrossstadträtInnen. Wir wollen mit dem Vorstoss mit Bäumen, Sitzgelegenheiten und Grüninseln. In der Nacht auf heute sind viele heftige Gewitter über die Schweiz gezogen. Allein im Kanton Zürich hat die Feuerwehr über 700 Mal ausrücken. Strassen und Keller sind überflutet und Gewässer sind überlaufen. Auch am Flughafen Zürich konnten die Flugzeuge für 2 Stunden nicht starten und landen.
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0: Auch heute haben wir immer noch ein bisschen Gewitter. Mit dem sollte es jetzt aber langsam aufhören. Es regnet zwar den ganzen Tag über wieder und es kommt immer noch ein bisschen zu Regen kommen. Das heisst, den Regenschirm kannst du in der Hand behalten und musst nicht daheim lassen und auspacken. Wir erreichen heute auch noch Höchsttemperaturen von 22 Grad. Morgen wird es dann wieder wärmer und auch sonniger bei Höchsttemperaturen von 26 Grad. Aktuell auf dem Dreifachwetterdach haben wir noch 16 Grad.
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0: Und wir haben jetzt bald 12:30 und ich würde sagen, ich rede gar nicht mega viel, sondern du kannst einfach ein bisschen Musik hören. Und zwar cozy Musik, perfekt, so ein bisschen drüben Wetter, cozy Mittag und einfach ein bisschen den Mittag geniessen. Stranger to Love von Dexter in the News Agent.

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so ein cozy Song und wirklich perfekt zum Wetter draussen. Es klingt so richtig epic, so als würde man like, irgendwie durch den Regen säckeln. Und so heisst auch der Titel oder ähnlich. Er heisst Paradise Rains und ist von Earth Eater. So eine richtig gemütliche Stimmung, wo man doch manchmal auch einfach gerne alleine irgendwo daheim hockt, sein Kaffee trinkt und vielleicht eine Zeitung liest. Und genau das haben auch unsere zwei Morgen

0: Zeitungen-ModeratorInnen gemacht und haben in die Zeitungen reingeschaut und durchblättert und dann gemerkt, manchmal steht da einfach irgendein Scheiß in der Zeitung. Und genau über das haben sie dann geredet und ich würde sagen, wir hören auch rein, was das uns so erzählt haben, jetzt in der vollen Länge, nämlich in der Presseschau.
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3: 20 Minuten hat einiges zu erzählen gehabt. Ich habe einen Beitrag gefunden über einen kulinarischen Skandal. Ein Pizzaladen in Australien namens Bubba Pizza verkauft jetzt nämlich Pizza mit Schinken und Orangen. Ja, richtig gehört, nicht Ananas, sondern Orangen. Und im Internet sorgt das natürlich schon richtig für Kritik. Leute schreiben in den Kommentaren, dass es ihnen die Haare aufstelle und dass da bei der italienischen Bevölkerung Krieg auslösen würde. Ganz so tragisch wird es glaube ich nicht, aber die australische Pizzakette hat sich gegen den Hate der Italiener gewappnet. Wer nämlich einen italienischen Pass kann vorlegen kann, bekommt Pizza einfach gratis. Aber für alle TraditionalistInnen gibt es natürlich auch weiterhin die ganz normale Pizza Hawaii. Würde mich wundern, was ist deine Meinung zu Früchten auf Pizza? Eisbein draussen, auf der Decke, unter der Decke. Schlafen bei diesen hohen Temperaturen aus den letzten Wochen ist für die einen oder anderen zur grössten Herausforderung des Tages geworden. 20 Minuten hat sich dem Problem gewidmet und mit SchlafexpertInnen über die richtigen Schlafpositionen in diesen Hitzenächten geredet. Zwei Positionen sind dabei besonders hervorgehoben worden. Die erste, die wirklich am basicste Position, einfach Seitenlage. Danke 20 Minuten und SchlafexpertInnen für diesen Tipp. Habe ich noch nie probiert, Seitenlage. Zweite Position heisst Seestern, ist literally einfach auf dem Rücken liegen und Arm vom Körper wegstrecken. Lol, ja, also ob das was bringt, das dürft ihr gerne in der nächsten Nacht testen.
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0: Wir haben 10 vor 1 und du hörst dann ein Mittagsinfo auf Radio Dreifach. Die Sendung, die dich durch den Mittag begleitet. Und perfekt zu dem Essens, zu der Essenszeit haben wir auch den Essens-Song gehabt. Der Song hat nämlich Lunch geheissen und ist von Porches. Bis um 13:30 bin ich für dich da. Dann lasse ich dich wieder gehen, aber keine Angst. Heute Abend kannst du noch ganz viel Verschiedenes machen. Zum Beispiel mal ins Kino.
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0: Und so bin ich letztens mal wieder im Kino gewesen und ich habe einfach einen Horrorfilm geschaut und ich muss sagen, ich hasse Horrorfilme, ich bissel mir in die Hose und auch bei diesem Film habe ich mir fast in die Hose geschissen, um ehrlich zu sein. Und es ist nämlich der Film Obsession, der erst gerade frisch rausgekommen ist, von Curry Baker, einem amerikanischen Filmemacher. Und es ist eben so ein Horrorfilm und so ein Thriller, ist übrigens ab 16. Und heute Abend um 19:45 läuft der Film zum Beispiel auch im Bar. Und im Film geht es eigentlich darum, dass die Hauptperson einen Wunsch frei hat, weil die Person so eine One-Wish-Willow kann obenan brechen.
2: I wish Nikki Freeman loved me more than anyone in the entire world.
0: Und die Person hat sich dann halt einfach gewünscht gehabt, dass eine Person, also die Nikki, sie so fest liebt wie niemand anders. Oder genau einfach so, hat halt wollen, dass die Nikki ihn eigentlich liebt, aber das Ganze ist dann halt nicht so gut gekommen.
3: I love you so, so, so, so, so much. A love only the branch of a willow tree could conjure.
0: Die Person hat also den Willow Tree abeinandergebrochen und sich das gewünscht. Und Nikki war nachher so fest obsessed mit dieser Person, dass es halt wirklich einfach in einem Horrorfilm geendet ist und das für niemanden mehr schön war. Ja, wenn du also wirklich Bock hast, auf mal so ein bisschen scared zu sein und irgendwie eine neue Geschichte, weil so habe ich es noch nie gehört, dann wäre vielleicht der neue Film Obsession etwas für dich. Läuft gerade in mehreren Kinos, hier in der Nacht zum Beispiel eben auch in Bar, im Kino Lux, heute Abend am 19:45.
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0: Bevor du jetzt aber ins Kino hoppst, kannst du noch ein bisschen da bleiben und mit mir Musik hören.

0: Bei von Space Africa, wo du hier gerade gehört hast, hier am 3 vor 1 im Mittag sind von hier auf Dreifach. Es ist Zeit für die Nachrichten.
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0: Am Mikrofon für dich ist Milou. Über 900 SchülerInnen haben dieses Jahr die Matura im Kanton Luzern bestanden. Und auch dieses Jahr haben mehr Frauen als Männer abgeschlossen, wie Central Plus schreibt. Fast 60% der AbsolventInnen sind Frauen. Das beliebteste Fach war Wirtschaft und Recht und das unbeliebteste Fach war Latein. Zwei GrossstadträtInnen von der JUSO und der SP wollen den Schwanenplatz grüner machen. Momentan halten auf dem Betonplatz gar an, seitdem dass es aber eine Haltegebühr gibt, ist der Platz oft leer. Das sagen die zwei GrossstadträtInnen. Wir wollen mit dem Vorstoss mehr Bäume, Sitzgelegenheiten und Grüninseln. So kann man das Stadtbild verbessern und wir leisten den Beitrag zu der Klimaanpassung, wie es im Vorstoss heisst. In der Nacht auf heute sind viel heftige Gewitter über die Schweiz gezogen. Allein im Kanton Zürich hat die Feuerwehr über 700 Mal ausrücken. Strassen und Keller sind überflutet und die Gewässer sind überlaufen. Auch am Flughafen Zürich konnten Flugzeuge für 2 Stunden nicht starten und landen. Aber auch in der Zentralschweiz hat das Gewitter Folgen. Der Sustenpass ist wegen dem immer noch zu.
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0: Es ist immer mal wieder am Abendpissen verlassen, manchmal mehr, manchmal weniger. Es tönt wirklich wie ein Wasserfall manchmal auf dem Dachfenster hier. Und es geht heute auch den ganzen Tag noch so weiter, aber über Nachmittag sollte es schon ein bisschen weniger regnen als jetzt im Augenblick noch. Wir erreichen heute Höchsttemperaturen von 21 Grad und wenn du sagst, boah, arschkalt, ich will wieder Sonne zurück, keine Angst, morgen ist es soweit, die Sonne die kommt wieder vor, es bleibt trocken bei Höchsttemperaturen von 27 Grad. Aktuell haben wir es aber noch ein bisschen kühler, auf dem Dreifachwetterdach haben wir nämlich 16 Grad.
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2: Ja,

Junge Echo und der FIFA-Schorsche mit June 17th.

0: Nadia mit dem Song «She Likes a Boy» hier am 13 ab 1. Das heißt einfach gerade so genau gesagt, es ist 13 ab 13, 1-3, 1-3. Irgendwie kinda cute, bis um 1:30 bin ich noch für dich da. Aber keine Angst, auch am Abend findet hier noch ganz, ganz, ganz viel statt auf dem Sender.
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0: Wenn du da noch öfters zulässt, dann weißt du, was das bedeutet. Das heisst, jeden Abend am Mittwoch vom 8. bis 10. läuft die Reimstunde. Und vielleicht kannst du dir denken, was die Reimstunde ist. Es wird nämlich gerimed, das heisst, es wird auch gerappt. Dann 2 Stunden lang schauen wir rein in die besten Rap-Underground-Szenen. Was geht so ab in der Welt vom Rap? Und über das reden dann immer die Luna und der Matteo. 2 Stunden lang, immer am Mittwochabend vom 8. bis 10. Das heisst, wenn du ein bisschen in diesem Game inne bist oder einfach ein bisschen mehr über Rap erfahren oder vielleicht auch einfach über so Swiss Artists in der Rap-Szene, dann schalt doch ein heute Abend vom 8. bis 10. in der Reimstunde mit der Luna und dem Matteo.
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0: Jetzt haben wir das 4. Lab 1, hier im Mittagsinfo, 4. Stunde bin ich noch für dich da. Wir hören nicht in Rap rein, sondern noch ein bisschen in die cozy Musik in dem regnerischen Mittag. Und ich habe das Gefühl, ganz, ganz viele Leute sind heute irgendwie nur ein bisschen müde, weil es die ganze Zeit so Sonne war und heiß. Und jetzt kommt endlich der Tag, wo wir alle drauf gewartet haben. Es wird endlich ein bisschen kühl und dann muss man doch einfach auch mal ein bisschen chillen und muss nicht so das Gefühl haben, oh mein Gott, es ist schön Wetter, ich muss jetzt etwas machen, ich muss raus, ich muss in die Body, alles muss ich machen. Sondern mich einfach mal ein bisschen chillen. Du kennst schon den Song LA Girls Never Die von G1.

0: Bad Bait mit dem Song «How did my apartment get so expensive?» Das habe ich mich auch schon öfters gefragt. Wir haben jetzt aber Zeit für die Nachrichten. Es ist nämlich 3:30 Uhr. Und das ist dann ein Mittagsinfo. Und wir schauen noch das letzte Mal rein, was das denn jetzt gerade so passiert in der Welt.
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0: Am Mikrofon für dich ist Milou. Über 900 SchülerInnen haben dieses Jahr die Matura im Kanton Luzern bestanden. Und auch dieses Jahr haben mehr Frauen als Männer abgeschlossen, wie Central Plus schreibt. Fast 60% der AbsolventInnen waren nämlich Frauen. Das beliebteste Fach war Wirtschaft und Recht und das unbeliebteste Fach war Latein. Zwei GrossstadträtInnen von der JUSO und der SP wollen den Schwanenplatz grüner machen. Momentan halten auf dem Betonplatz gar an. Seitdem, dass es aber eine Haltegebühr gibt, ist der Platz oft leer. Das sagen die zwei GrossstadträtInnen. Wir wollen mit dem Vorstoss mehr Bäume, Sitzgelegenheiten und Grüninseln. So kann man das Stadtbild verbessern und wir leisten den Beitrag zu der Klimaanpassung, wie es im Vorstoss heisst. In der Nacht auf heute sind viele heftige Gewitter über die Schweiz gezogen. Allein im Kanton Zürich hat die Feuerwehr über 700 Mal ausrücken. Strassen und Keller sind überflutet und Gewässer sind überlaufen. Auch am Flughafen Zürich konnten Flugzeuge für 2 Stunden nicht starten und landen. Aber auch in der Zentralschweiz hat das Gewitter Folgen. Der Sustenpass ist nämlich wegen Gewitter immer noch zu.
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0: Mit diesen heftigen Gewittern sollte es jetzt dann eigentlich fertig sein, oder besser gesagt, es sollte nicht mehr so fest regnen, auch wenn es hier nicht die Gewitterwarnung zwar noch anzeigt, bis so am Abend am 9 Uhr. Morgen kommt dann aber die Sonne ganz, ganz klar vor, ohne Wolken, ohne Regen, bei Höchsttemperaturen von 27 Grad. Heute ist es etwas kälter, bei Höchsttemperaturen von 21 Grad, aber das liegt wahrscheinlich eben an dem Gewitter und an dem Regen, den wir momentan haben. Jetzt gerade aktuell auf dem Dreifachwetterdach haben wir 17 Grad.
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0: Es ist 13:30 Uhr, das heisst, die Mittagspause auf 3:30 Uhr, die ist eben vorbei. Ich hoffe, du hast aber noch ein bisschen Mittag. Kannst vielleicht noch mal ein bisschen chillen. Und für das gebe ich dir natürlich die beste Musik mit auf die Ohren. Das, bis du heute dann wieder Stimmen hörst in der Stosszeit vom 5 bis am 7 Uhr, begleiten wir dich dann durch den Feierabend. Zuerst aber jetzt ein bisschen Cozy Vibes mit einem Song, den ich mich jedes Mal freue, wenn er in der Playlist ist. Es ist nämlich ein Song von Luz und der Song, der heisst «Lily got no sleep», absoluter cozy Song, perfekt zu dem regnerischen Wetter draussen, um nochmal ein bisschen nachzudenken und einfach runterfahren. Schön, hast du zugelassen.

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0: von Renoir hast du jetzt gerade gehört. Und damit ist schon kurz vor der 5 und somit Zeit für dich für die Nachrichten.
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0: Der Richard Wagner ist über die Nacht zur LGBTQ-Ikone geworden. Unbekannte haben ein Strassenschild überklebt. Der Richard Wagner Weg ist in Marsha P. Johnson Weg umtauft worden. Johnson ist eine Ikone von der LGBTQ-Bewegung aus den 1960er. Als Aktivistin und Drag Queen ist sie in New York berühmt worden. Der Name ist schon letzte Woche am Strassenschild in Luzern gehangen, wie Central Plus berichtet. Die Stadt Luzern hat das jetzt aber wieder abgehängt. Die Kappelbrücke ist heute eine ungewohnte Aufgabe, die sie übernehmen müssen. Viele BesucherInnen haben sich auf der Kappelbrücke dicht zusammengedrängt. Das aber nicht wegen dem Wahrzeichen an sich, sondern wegen dem Dach. Viele Personen haben heute auf der Kappelbrücke Schutz gesucht vor dem Dauerregen. Trotzdem bleibt Luzern aber von grossen Gewitterschäden verschont, wie Central Plus mitteilt. Laut der Polizei und der Feuerwehr sind bisher 20 Meldungen wegen Unwetterschäden eingegangen. Verletzte hat es bisher aber noch nicht gegeben. Wegen neuen Verwaltungsgebäude von der Stadt Luzern müssen immer mehr Leute zum Seeltalplatz. Die Kantonsrätin Sibyl Boos-Braun fordert darum eine direkte Verbindung. Laut Central Plus hat die FDP-Kantonsrätin einen Vorstoss eingereicht, in dem sie sagt, dass es nur wenige Parkplätze vor dem neuen Verwaltungsgebäude gäbe. Darum soll man eine Schnellbuslinie zwischen Malters und dem Seeltalplatz einführen.
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0: Ja, Milo, wie sieht es aus, wenn du den Himmel schaust?
2: Ja, also heute hat man ja schon gehört, es hat sehr stark geregnet. Wenn du draußen warst, dann hast du das sicherlich auch gemerkt. Es hat blitzt und donnert. Mit dem sollte es jetzt eigentlich fertig sein. Es kann jetzt aber immer wieder sein, dass es ein bisschen tröpfeln und regnen kann. Zu einem grossen Gewitter kommt es aber nicht mehr. Heute haben wir Höchsttemperaturen von 22 Grad gehabt. Und wenn du jetzt schon sagst, hey, ich vermisse den Sommer, ich vermisse die Sonne, die heissen Temperaturen, keine Angst, am Morgen wird es wieder wärmer. Wir erreichen morgen Höchsttemperaturen von 27 Grad. Es ist so eine Mischung zwischen Sonne und Wolken. Aktuell auf dem 3-fach-Wetterdach haben wir 21 Grad.
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0: Ja, mittlerweile haben wir Punkt 5. Du hörst die Stosszeit zusammen mit Milo und mir, Lena. Zusammen hören wir ganz viel gute Musik. So auch Jolie Desastre von Marie J.

wie die Girl von Sora. Hast du gerade gehört? Ja, schon ein ziemlich guter Song. Hey, aber glaub mir, ich muss dir einen zeigen, der ist mindestens genauso gut. Oh my! It's a hit song. Jesus! Beste! Could you explain it all away? Music Explosion! Ja, unser bestes Stück von diesem Mittwoch heisst In Between und ist von No Face. Vielleicht hast du bei diesem kurzen Ausschnitt schon erkannt, sie sind eine Indie-Band und kommen aus Bern. Zudem ist das jetzt ihr sanfter Auftakt für ihre neue EP, die im Herbst rauskommen sollte. Hey, darum, ich würde sagen, wir hören gerade mal den ganzen Song, weil ihre Musik ist ein bisschen nostalgisch und trotzdem erfrischend, also eigentlich super für den Nachmittag.

0: In Between von No Face. Hast du gerade gehört, unser bestes Stück vom Tag? Ja, einfach doch ein toller Song, für zum Guten in den Mittwochnachmittag rein starten.
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0: Den Song hast du jetzt gerade noch gehört, bevor es jetzt endlich wieder weitergeht mit den News.
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0: Unbekannte haben ein Strassenschild überklebt. Der Richard Wagner Weg ist in Marsha P. Johnson Weg umtauft worden. Johnson ist eine Ikone von der LGBTQ-Bewegung aus den 1960er. Der Name ist schon letzte Woche am Strassenschild in Luzern gehangen, wie Central Plus berichtet. Die Stadt hat das jetzt aber wieder abgehängt. Die Kappelbrück hat heute eine ungewohnte Aufgabe übernehmen. Viele BesucherInnen haben sich schon auf der Kappelbrück getrennt. Das aber nicht wegen dem Wahrzeichen, sondern wegen dem Dach. Viele Personen haben heute auf der Kappelbrück Schutz gesucht wegen dem Dauerregen. Trotzdem bleibt Luzern aber von grossen Gewitterschäden verschont, wie Central Plus mitteilt. Wegen dem neuen Verwaltungsgebäude von der Stadt Luzern müssen immer mehr Leute zum Seetalplatz. Kantonsrätin Sibyl Boss-Braun fordert darum eine direkte Verbindung. Laut Central Plus hat die FDP-Kantonsrätin einen Vorstoss eingereicht. In dem sagt sie, dass es nur wenige Parkplätze vor dem neuen Verwaltungsgebäude hätte. Darum sollen Schnellbuslinien zwischen Malters und dem Seetalplatz eingeführt werden.
2: Ausfallmeldung zur S7 nach Luzern.
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0: Ja, momentan ist draußen gerade noch trocken, aber gegen spätere Abend kommt es dann wieder ein bisschen regnen. Morgen ist der Regen dann aber verschwunden. Wir haben Maximaltemperaturen von 27 Grad. Also richtig morgen wird es wieder wärmer. Momentan auf dem Dreifach Wettertag haben wir 22 Grad.
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0: Ja, du hörst uns die Stosszeit. Wir haben schon eine halbe Stunde lang dich hier in deinen Feierabend begleiten und wir machen auch noch weiter.

0: No One von Concert Birds, hast du gerade gehört. Ja, und das Wetter spielt zwar nicht ganz mit, aber gleich hat ja der Festivalsommer eigentlich schon angefangen. Und hast du schon mal etwas von einem Gartenfestival gehört?
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2: Ich schaue gerade auf einen Flyer mit roter Schrift. Im Hintergrund sehe ich ganz viele Gartenzwerge mit roten und grünen Zipfelmützen. Die stehen nämlich in einem Garten vor dem Café Kairo. In dieser leuchtroten Schrift steht Garden Festival. Und genau diesem Festival hilft Ramona Bolliger mit. Sie macht das Programm. Was ist denn das Gartenfestival beim Café Kairo in Bern?
3: Das ist so das jährlich stattfindende Festival vom Café Kairo, das tatsächlich im Hinterhof vom Café Kairo stattfindet. Hat 1999 gestartet, gibt es also schon sehr lange und eigentlich so als Alternative zur grossen Schwester im Gurtenfestival. Hat bis letztes Jahr auch immer gleichzeitig stattgefunden. Jetzt neu eine Woche vorher.
2: Hat es einen Grund, dass eine Woche vorher stattfindet?
3: Ja, also ich glaube, dann, als es gestartet hat, war es wirklich so eine der einzigen Alternativen halt gewesen zum Gurtenfestival. Und über die Jahre haben sich da andere angeschlossen und haben gemerkt, dass es wie Sinn würde machen, es an einem anderen Wochenende stattzufinden, um vielleicht auch wieder ein bisschen mehr Leute ansprechen. Mittlerweile ist im Café Kairo sehr ein junges Team am Arbeiten, gerade so in der Gastronomie, und die wollen auch sehr gerne wieder auf den Gurten. Und anstatt dass wir Lücken haben im Schichtplan, haben wir dann gefunden, wir ziehen es eine Woche vor.
2: Hat es denn auch wirklich so viele Gartenzwerge am Festival oder sind die einfach auf dem Flyer?
3: Hey, lustigerweise tatsächlich, es wird Deko sein dieses Jahr. Trine, die Kairo-Chefin ist, ist gerade gestern mit ihrem Auto ins Graubünden gefahren, weil sie auf Ricardo oder so eine Person gefunden hat, die ganz viele Gartenzwerge hat. Es wird mit einem Auto von Gartenzwergen wieder zurück auf Bern kommen, die wir dann als Deko werden brauchen.
2: Es kommen nicht nur Gartenzwerge, sondern auch ganz viele verschiedene Artists. Viele von ihnen kommen auch aus der Schweiz, so zum Beispiel Fiona Fiasco aus Zürich. Aber auch zum Beispiel 24 Chiara aus Lausanne. Du hast auch beim Programm mitgeholfen. Auf wen freust du dich am meisten?
3: Schwierig. Auf alle. Aber ich glaube, am Freitag freue ich mich sehr gerade auf 24 Chiara, das, was du jetzt gerade eingespielt hast. Was ein mega cooles Projekt ist aus Lausanne. Hat lustigerweise letztes Jahr auch schon beim B-Sides Festival gespielt. Vielleicht haben ein paar Leute das schon gesehen. Haben jetzt aber gerade eine neue EP rausgebracht. Ein Debütalbum, das sie im Le Romandie getauft haben. Und ich war an dieser Platte getauft und es war eigentlich mega cool. Und ich freue mich, dass sie das jetzt auch am Gartenfestival werden zeigen.
0: Wenn du jetzt noch herausfinden willst, wieso dass es am Gartenfestival ein kleines Wasserbecken gibt, dann bleib unbedingt noch dran. Wir hören aber zuerst zusammen rein in den Song von der 24 Chiara aus Lausanne. Sie spielt auch dieses Jahr am Gartenfestival.

0: Schon bald findet das Garten-Festival in Bern statt, nämlich am 10. und 11. Juli im Café Kairo. Wie das der Vibe dort so sein wird, das erfährst du jetzt.
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2: Wie kann ich mir das Gartenfestival vorstellen? Findet so alles draussen statt? Hocken wir neben den Zwergen auf der Picknickdecke oder ist es sogar im Kaffee drinnen?
3: Tatsächlich beides. Also, es ist wie Festival, aber auch Quartierfest. Vor dem Kairo hat es eine Strasse. Dort werden ganz viele Tische und Bänke aufgestellt, wo man kann essen und auch ohne Eintritt kann kommen. Und dann hat es wirklich hinter im Innenhof Konzert, wo man einen Eintritt zahlen und nach der 11 Uhr müssen wir aufhören mit Musik draussen. Darum geht es im Keller weiter, wo es auch nochmal ein Konzert gibt. Plus dann noch Afterparty bis morgen um 3
2: Uhr. Was denkst du, wird denn so der Vibe? Ist es eher so gemütlich oder dann doch Partystimmung? Oder wechselt es vielleicht noch Uhrzeit?
3: Hey, ich glaube wirklich mega Mischung. Vorne auf der Straße ist es mega gemütlich, die Leute verhocken und die zusammen reden und etwas essen und trinken und hinter im Innenhof natürlich Musik hören und tanzen im besten Fall. Und im Keller kann es dann wirklich auch sehr partystimmungsmässig bis um 3 Uhr am Morgen weitergehen.
2: Es ist also eine Mischung zwischen Party, aber doch auch so Quartierfest. Wie ist denn so der Altersdurchschnitt? Sind es eher ältere Leute oder doch auch junge oder querbeet?
3: Hey, ich würde sagen querbeet. Weil das Café Kairo an sich ist auch ein Ort für alle. Also da kommt wirklich irgendwie das Grosse von nebenan, wie auch die jungen Menschen gehen dort ein und aus. Und das Gleiche ist am Gartenfestival eigentlich auch der Fall. Und manchmal ganz am Anfang sind auch noch ein paar Kinder, die rumspringen. Genau.
2: Auf der Webseite des Café Kairo steht, dass es das schönste und auch das lustigste Festival des Jahres wird. Was macht es denn lustig?
3: Was macht es lustig? Ja, ich glaube, die Stimmung. Wir haben jetzt nicht ein wahnsinniges Spassprogramm noch in petto. Ausser, Trine hat mir erzählt, sie hat noch so ein Wasserbettchen bestellt, weil es wird recht warm. Ich glaube, dort drin kann man sich noch ein bisschen planschen und das kann ja auch noch lustig werden.
2: Was findest du das Schönste am Gartenfestival?
3: Hey, ich glaube schon so, wenn am Abend die Sonne langsam untergeht und irgendwie die ganzen Stimmen hörst und die Musik, die vom Innenhof herkommt und einfach alle eine gute Zeit haben.
0: Das Festival findet am 10. und 11. Juli statt. Tickets findest du auf Petsy ab 30 Franken.
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0: Cinderella, hast du da gerade noch gehört? Ja, und so Märchenhaft geht es jetzt auch weiter. Du hörst ein bisschen mehr über, darüber, was in und um Luzern gerade alles so läuft.
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0: Der Richard Wagner ist über die Nacht zur LGBTQ-Ikone geworden. Unbekannte haben ein Strassenschild überklebt. Der Richard Wagner Weg ist in Marsha P. Johnson Weg umtauft worden. Johnson ist eine Ikone von der LGBTQ-Bewegung aus den 1960er. Als Aktivistin und Drag Queen ist sie in New York berühmt worden. Der Name ist schon letzte Woche am Strassenschild in Luzern gehangen, wie Central Plus berichtet. Die Stadt hat jetzt aber wieder abgehängt. Die Kappelbrücke hat heute eine ungewohnte Aufgabe übernehmen. Viele BesucherInnen haben sich auf der Kappelbrücke dicht zusammengedrängt. Das aber nicht wegen dem Wahrzeichen an sich, sondern wegen dem Dach. Viele Personen haben nämlich heute auf der Kappelbrücke Schutz gesucht vor dem Dauerregen. Trotzdem bleibt Luzern aber von grossen Gewittergefahren verschont, wie Central Plus mitteilt. Laut der Polizei und der Feuerwehr sind bisher nur 20 Meldungen wegen Umwetterschäden eingegangen. Verletzt worden ist da bisher niemand. Wegen dem neuen Verwaltungsgebäude aus der Stadt Luzern mit immer mehr Leuten zum Seetalplatz reisen. Die Kantonsrätin Sibylle Boos-Braun fordert darum eine Direktverbindung. Laut Central Plus hat die FDP-Kantonsrätin einen Vorstoss eingereicht, in dem sie sagt, dass es nur wenige Parkplätze vor dem Verwaltungsgebäude gäbe. Darum soll es eine Schnellbuslinie zwischen Malters und dem Seetalplatz werden.
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0: Ja, Milou, wann können wir uns wieder über Sonne freuen?
2: Wir können uns ab morgen wieder über Sonne freuen, dann steht sie nämlich wieder am Himmel, zwar bedeckt mit so ein paar Wölkchen, aber vor allem sonnigen Tag, morgen den ganzen Tag über, die Höchsttemperaturen von 27 Grad. Heute kommt es aber mal regnen, das hat sich jetzt nämlich geändert, das heisst, es kommt vielleicht noch ein bisschen tröpfeln. Jetzt zeigt es aber an, so ab dem Abend am 6, 7, kommt es dann wieder runterregnen, mehr so 7, würde ich jetzt sagen. Nicht so heftige Gewitter, wie wir jetzt heute und gestern hatten, sondern einfach ein normaler Regen, wie ich jetzt würde betiteln. Aktuell auf dem 3-fach Wetterdach haben wir 22 Grad.
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0: Hey, heute ist ja gar kalt im Vergleich zu den letzten Tagen.
2: Es ist richtig kühl und ich finde, es tut irgendwie auch mega gut. Ich habe so gut geschlafen, um ehrlich zu sein. Und vor allem, du hast am Morgen können so die Fenster aufmachen und es ist nicht eine Hitzewelle gekommen, sondern du hast einfach mal das Zimmer lüften und es war einfach so fresh gewesen. Hast du auch gut schlafen
0: können? Mhm. Aber ich bin am Morgen, glaube ich, so um 5 Uhr schon aufgewacht, weil ich an mein Fenster gekippt habe. Und dann hat es bei uns mega gewittert.
2: Das habe ich jetzt so oft gehört heute, dass Leute wegen Donner verwacht sind.
0: Ja, das ist so krass gewesen. Und vor allem so, in meinem Zimmer ist es wirklich einfach hell geworden, wenn es blitzt hat.
2: Das ist insane.
0: Das ist so krass gewesen.

0: I don't like you anymore, hast du gerade gehört. Ja, du hörst die Stosszeit mit Milo und mir, der Lena. Und wenn man uns beide anschaut, muss man also sagen, frisurtechnisch haben wir vor allem etwas Ähnliches. Wir haben beide Stirnfransen.
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0: Momentan sind Microbangs oder auch Babybangs mega im Trend. Microbangs sind eigentlich ein kurz geschnittenes Pony, also ein Pony, wo kürzere Haare sind als die Augenbrauen.
2: Momentan sehen wir die Frisur immer öfters und ich habe mich dann gefragt, steckt nicht etwas dahinter? Ich meine, manchmal stecken ja hinter so Frisuren mehr, als man denkt. Und ich habe herausgefunden, dass hinter Microbangs ein politischer Akt steckt. Viele Leute, die sie tragen, kämpfen bewusst gegen das Schönheitsideal. Es ist auch in Rebellion gegen das Patriarchat und die Frisur wird stark mit queeren und linken Subkulturen verbunden.
0: Der Haarschnitt ist einfach auch bewusst gegen den Mainstream-Look. Und sie hilft dabei, sich vom klassischen Bild der Frau abzusetzen. Der Look mit den kurzen Stirnfransen ist vor allem 1950 vorgekommen. Ikonen wie Audrey Hepburn haben die Frisur damals gedreht und so auch ein bisschen den Stil prägt.
2: Heute stehen sie also vor allem für ein starkes Fashion-Statement und auch Individualität. Wir sind dann von im Trend, Lena.
0: Ja, ich kann mal fragen. Mensch, ich muss meine Stirnfransen dann noch ein kürzer schneiden.
2: Also, wenn ich jetzt dich so anschaue, würde ich sagen, sie sind so vielleicht ein Santi ober den Augenbrauen. Und so wie ich das gelesen habe, ist alles, was eigentlich kürzer ist als die Augenbrauen, ist schon ein Microbangs, Babybangs. Du hast
0: ja.
2: Babybangs.
0: Yes.

0: Something for my head. Hast du da gerade noch gehört? Hey, es ist Nachmittag, nein, Abend, am 17:15 und du hörst die Stosszeit zusammen mit Milou und Mirtelina. Und jetzt wollen wir etwas machen für deine Unterhaltung.
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0: Milou, du hast mir die letzten paar Monate immer wieder drei Fakten gesagt und ich kann mir sagen, welcher von denen das nicht stimmt. Und heute darf ich es machen.
2: Ich bin fast ein bisschen aufgeregt, weil ich weiss, du bist immer mega gut gsi und hast das Zeug mega gut erraten. Und ich habe mir so oft gedacht, ich glaube nicht, dass ich richtig wäre. Ich weiss, wie es bei dir auch aussieht, ob du manchmal auch mitratest. Was ist so dein Streak? Ich hoffe, er ist gut. Ich hoffe, meine wird es auch gut.
0: Ja, vor allem, du hast mir vorher gesagt, dass du sehr viele Fakten schon kennst, weil du das lange aufschreibst. Darum habe ich extra nach Fakten gesucht, weil ich hoffe, dass du es jetzt nicht weißt. Es steigert sich auch vom Schwierigkeitsgrad
2: her.
0: Also, bist du bereit?
2: Ja.
0: Also, der erste ist, die nationale Flagge mit den meisten Farben hat 12 verschiedene Farben. Mhm. Dann der zweite Fakt ist, der Monarch, der am längsten regiert hat, ist der Ludwig XIII. Von Frankreich. Er hat insgesamt über 65 Jahre lang regiert. Mhm. Und der dritte Fakt ist, dass WissenschaftlerInnen herausgefunden haben, dass man anhand der Tränen den Grund kann sagen, warum das brüllen muss. Und zwar, wenn der erste Tropf aus dem rechten Auge kommt, dann sind es Freudentränen und sonst sind es Tränen wegen Schmerz.
2: Ich habe ehrlich gesagt keine Ahnung, was du da gerade geredet hast. Ich habe keine Ahnung, was richtig und was falsch ist. Also der erste Fakt ist das mit diesen 12 Farben.
0: Ja.
2: Und ich sage jetzt einfach mal, ich glaube, das stimmt.
0: Ja, stimmt.
2: Ja. Und dann haben wir das mit dem, wie viele Jahre? 60 Jahre hat er regiert?
0: 65 Jahre lang. Über 65 Jahre. Also wenn es genau wissen, 65 Jahre und 110 Tage.
2: Und das andere ist das aus dem rechten Auge.
0: Ja, wenn der erste Tropfen aus dem rechten Auge kommt, dann sind es Freudentränen und sonst sind es Schmerzenstränen.
2: Okay, ich gehe jetzt einfach mal so vor, wie ich würde vorgehen, wenn ich dir die Frage würde stellen. Und zwar würde ich einfach das rechte und das linke Auge vertauschen. Und dann würde ich wegen dem sagen, dass der Fakt gelogen ist und dass der Freudentränen aus dem linken Auge kommt.
0: Das stimmt nicht. Das habe ich mal überlegt. Ich habe es überlegt, ich kann es machen. Nachher dachte ich, oh nein, das ist vielleicht gemein. Das andere stimmt nicht. Er ist nämlich insgesamt, halte ich fest, 72 Jahre und 110 Tage am Regieren.
2: Das ist insane.
0: Gell?
2: Ich habe gedacht, es stimmt sehr viel. Und 110 Tage ist so schnell rausgeschossen und ich bin so gesehen.
0: Ja, 110 Tage stimmt
2: aber
0: auch.
2: You know what you're telling.
0: Es sind 72 Jahre und 110 Tage.
2: Insane. Was ein Maker.
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0: Adios, adios, adios. Hast du gerade gehört von adios, adios? Hey, aber wir sagen noch lange nicht tschüss.
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0: Unbekannte haben ein Strassenschild überklebt. Der Richard-Wagner-Weg ist in Marsha P. Johnson-Weg umtauft worden. Johnson ist eine Ikone der LGBTQ-Bewegung aus den 1960er. Der Name ist schon letzte Woche am Strassenschild in Luzern gehangen, wie Central Plus berichtet. Die Stadt hat es jetzt aber wieder abgehängt. Die Kappelbrück hat heute eine ungewohnte Aufgabe übernehmen. Viele BesucherInnen sind sich auf die Kappelbrück dicht gedrängt aneinander gestanden. Das aber nicht wegen dem Wahrzeichen an sich, sondern wegen dem Dach. Viele Personen haben nämlich auf der Kappelbrück Schutz gesucht vor dem Dauerregen. Trotzdem bleibt Luzern aber von grossen Gewitterschäden verschont, wie Central Plus mitteilt. Wegen dem neuen Verwaltungsgebäude der Stadt Luzern müssen immer mehr Leute zum Seetalplatz. Kantonsrätin Sibyl Boos-Braun fordert darum eine Direktverbindung. Laut Central Plus hat die FDP-Kantonsrätin einen Vorstoss eingereicht. In dem sagt sie, dass es nur wenige Parkplätze vom neuen Verwaltungsgebäude gäbe. Darum sollen Schnellbuslinien zwischen Malters und dem Seetalplatz eingeführt werden.
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0: Ja, der Abend kommt immer wieder zu Regengüssen und es bleibt nie nicht ganz trocken. Aber hey, morgen ist der Regen dafür verschwunden. Wir hatten heute Maximaltemperaturen von ja, frühlingshaften 23 Grad, aber morgen kommt der Sommer wieder zurück mit Maximaltemperaturen von 27 Grad und auch die Wolken, die verschwinden morgen im Verlauf des Morgens. Momentan auf dem 3-fach-Wetterdach haben wir 22 Grad.
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0: Vielleicht bist du ja schon gut in deinem Feierabend angekommen oder gerade noch auf dem Weg dorthin. Zusammen los

0: Mucho Japa. Ja, hast du gehört von der Candela? Ja, einer von den vielen guten Songs, die du heute schon gehört hast. Und ganz, ganz viele kommen noch. Und zwar die, die ich dir jetzt gerade persönlicher vorstelle.
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0: Ja, der Song kommt nämlich aus dem Album von der Woche und das heisst Blueprint und ist vom Huaco. Er ist ein schweizerdeutscher Künstler oder ein Schweizer Künstler und kommt gleichzeitig aber auch noch aus Peru. Und es klingt so. Du hörst es, seine Musik ist hauptsächlich instrumental. Es hat aber immer wieder ein, zwei Wörter drin, die tatsächlich gesungen sind. Die sind aber mehr oder weniger verständlich.

0: Level 2 von Huarco hast du gerade gehört. Den Song aus unserem Album von der Woche. Ja, ich hoffe, deine Schultern mussten genauso mitwippen wie meine.
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0: Den Song von Hurt Pop hast du gerade noch gehört. Es ist kurz vor der 7.
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0: Der Richard Wagner ist über die Nacht zur LGBTQ-Ikone geworden. Unbekannte haben ein Strassenschild überklebt. Der Richard Wagner Weg ist in Marsha P. Johnson Weg umtauft worden. Johnson ist eine Ikone von der LGBTQ-Bewegung aus den 1960er. Als Aktivistin und Drag Queen ist sie in New York berühmt worden. Der Name ist schon letzte Woche am Strassenschild in Luzern gehangen, wie Central Plus berichtet. Die Stadt hat sie jetzt aber wieder abgehängt. Die Kappelbrücke hat heute eine ungewohnte Aufgabe müssen übernehmen. Viele BesucherInnen haben sich auf der Kappelbrücke dicht aneinander gedrängt. Das aber nicht wegen dem Wahrzeichen an sich, sondern wegen dem Dach. Viele Personen haben heute nämlich auf der Kappelbrücke Schutz gesucht vor dem Dauerregen. Trotzdem bleibt Luzern aber wegen der grossen Gewitterschäden eigentlich möglichst verschont, wie Central Plus mitteilt. Laut der Polizei und der Feuerwehr sind bisher 20 Meldungen wegen Umwetterschäden eingegangen. Verletzt wurde ist aber bisher niemand. Wegen dem neuen Verwaltungsgebäude von der Stadt Luzern müssen immer mehr Leute zum Seetalplatz. Kantonsrätin Sibyl Boos-Braun fordert darum, dass eine Direktverbindung jetzt dort eingeführt wird, wie Central Plus. Haben sie mitgeteilt, hat die FDP-Kantonsrätin einen Vorstoss eingereicht. In dem sagt sie, dass nur wenige Parkplätze vorhanden sind und darum soll es doch eine Schnellbuslinie zwischen Malters und dem Seetalplatz eingeführt werden.
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0: Ja, Milo, wie sieht es aus?
2: Ja, also es kommt jetzt noch mal ein bisschen regnen. Es ist ein lustig, jedes Mal, wenn wir hier anhalb Stunden das Wetter moderieren, sieht es etwas anders aus. Vorher hat es geheißen, ja, es hat noch viel Regen, jetzt sieht es mehr nach Tröpfeln aus. Das heisst, vielleicht einen Schirm einfach mal aus Sicherheit mitnehmen. Wir haben heute Höchsttemperaturen von 23 Grad. Den Schirm den kannst du morgen aber ganz klar daheim lassen. Es ist nämlich einfach nur sonnig und ganz ein bisschen bewölkt und es wird wieder warm. Höchsttemperaturen von 27 Grad, ein richtig sonniger Donnerstag, der dich also erwartet. Aktuell auf dem 3-fach-Wetterdach haben wir 21 Grad.
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0: Ja, fertig für heute. Es ist auch fertig Stosszeit für heute. Milo, du hast jetzt auch Feierabend.
2: Ich habe Feierabend, du leider noch nicht. Aber ja. Wir können uns freuen, oder? Weil die Sprechstunde passiert.
0: Oh mein Gott.
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7: Lena.
0: Hä?
7: Du bist wieder da in der Sprechstunde mit mir, der Flavia.
0: Ja, ich freue mich.
7: Punkt 7, wir sind wieder rum mit Kultur. Auch wenn wir letzte Woche da waren, fühlt es sich irgendwie lang an.
0: Gell, ich habe zwar heute auch gedacht. Ja. Ich habe heute überlegt, ob ich letzte Woche nicht rum war oder so. Aber
7: ich glaube, ich habe dich einfach so fest vermisst.
0: Ja, ich dich auch.
7: Ja. Mann, Lena, aber ich freue mich darum umso mehr, heute wieder neueste Kulturszene-Events mit dir anzuschauen. Bevor wir aber in das reintauchen, hörst du noch ein bisschen Musik und nachher aber schon die Kultur-News. Du hörst jetzt «Life is a Movie» von Tristan.

0: Tonio, hast du gerade gehört, es ist jetzt gerade 10:07. Du bist in der Sprechstunde deiner Kultursendung hier auf Radio Dreifach.
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0: Hast du Lust, mal Kunst zu sehen, die über das Bild herauswachsen kann und einen ganzen Raum rein kann? Willst du Teil von der Kunstbetrachtung werden? Im Kunstmuseum Luzern trifft Kunst aktuell alle Sinn. Die diesjährige Sammelausstellung widmet sich dem Thema «Ein Raum, ein Kunstwerk» und lässt dich auch ein Teil davon sein. Im Laufe der Ausstellung wird das Kunstwerk auch immer wieder erneuert. Das heisst, dass du kannst immer wieder etwas Neues erleben. Aktuell im Kunstmuseum Luzern kannst du die Ausstellung sehen. Bei diesem Wetter die Heimfilm schauen ist schon nicht ganz der Vibe. Mit Open Air Kinos ist das natürlich um einiges nicer. Beispielsweise die GOP Open Air Kinos triffst du in Zug oder Luzern an. Nächsten Mittwoch kannst du zum Beispiel unter freiem Himmel The Devil Wears Prada 2 schauen, ab 9:30 bei der Aula Alpegé am See. Hast du Lust, mal dein Singen auf die Probe zu stellen, auch wenn du vielleicht nicht die grösste Erfahrung damit hast? Am offenen Singen im Langhaus zu Cham geht das. Alle 2 Monate findet das statt, beispielsweise auch heute für die ganz Spontanen unter uns. Das nächste Mal werden wieder am 2. September, immer ab 7. bis am 10. Auf jeden Fall ein Besuch wert, einmal auf Cham zu gehen, wo Lena und ich sowieso herkommen.
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0: Es ist jetzt 10:50, du hörst noch ein bisschen Musik. I think about you all the time.

0: Omerta, hast du gerade gehört, es ist Viertel ab 7. Du bist in der Sprechstunde deiner Kultursendung mit der Lena und mir, der Flavia.
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0: Lea, wir machen heute eine Reise in einen anderen Kanton. Was hast du uns mitgebracht?
3: Hey, ja, wir reisen auf Zug und dort geht es den ganzen Monat um Wasser, Lasershows, Videos, Bilder, Musik, alles zusammen. Und oh das Gott. Alles zusammen in einer Show. Das ist richtig, richtig krass.
0: Es klingt mega exciting. Ich bin so gespannt, was du zu erzählen hast. Wir beziehen nicht, auf Luzern, beziehen, sondern auf Zug. Ich meine, wir können mal die Kantone ausserab.
3: Ja, und wir kommen beide von Zug. Also
0: oder?
3: Für die... Ja, für die letzte Sprechstunde vor der langen Sommerferien. Also,
0: nehmen wir euch mit.
3: Ja, auf ein bisschen heim.
0: Sommerferienzug.
3: Oh mein Gott, Schulreise.
0: Let's go. Bevor wir aber noch ein bisschen weiter in das Thema reingehen, bevor du erfährst, dass Zug so magisch kann sein, vor allem über den Sommer, lassen wir noch ein bisschen Musik. Du hörst Florent. Schön.

0: Everything, Johnny, hast du gerade gehört? Es ist 20 ab 7. Du bist in der Sprechstunde mit der Lena und mir, der Flavia. Und Lena und ich, wir sind beide von Zug. Dann wollen wir dir heute Abend mal etwas zeigen, was bei uns gerade so läuft.
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0: 40 Meter hohe Wasserfontäne, Hydroscreen, Lasershow, Scheinwerfer, Musik, Videos und Bilder. Das alles zusammengepackt zu einer Show kannst du momentan in Zug sehen. Dort findet nämlich den ganzen Monat ein Wasserlicht-Musik-Spektakel statt und das Ganze noch gratis.
3: Vom 27. Juni bis am 26. Juli kannst du am Zugersee das Zug Magic anschauen. Das in diesem Jahr schon zum vierten Mal an der Seepromenade über der Rösliwiese findet nämlich auch diesen Sommer wieder fast jeden Abend eine grosse Wasserschau statt. Das immer vom Dienstag bis am Sonntag. Aber warum eigentlich?
0: Ja, die Idee ist, dass man eine nachhaltige und zeitgemäße Attraktion schaffen will. Laut der Webseite vom Zug Magic will man Leute begeistern, Generationen und Kulturen vermischen und Menschen zusammenbringen.
3: Das ist wirklich eine schöne Idee. Und das Coolste ist, dass die Show eben wirklich nicht nur einmal stattfindet, sondern den ganzen Monat. Vom Dienstag bis am Sonntag findet zwischen 6 Uhr am Abend und 9 Uhr immer wieder eine kurze Wasserschau statt. Vom 9 Uhr bis am 10 Uhr gibt es dann eine Stunde Pause und dann findet die eigentlich grosse Show statt.
0: Von dieser Hauptshow gibt es zwei verschiedene Versionen. Wenn du wissen willst, was du dort genau siehst, dann lass uns noch ein bisschen zu. Bevor wir nämlich dir das noch erklären, hörst du noch ein bisschen Musik, du hörst Dotfly.

0: Song for the Messenger. Hast du gerade gehört, da in der Sprechstunde, es ist 7:30 Uhr, du kannst noch eine halbe Stunde Lena und mich am Mikrofon. Heute hat es zwar den ganzen Tag geregnet, aber vielleicht willst du ja schon wissen, was du am nächsten schönen Sommerabend könntest machen.
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0: Seit letztem Samstag kannst du in Zug am See gehen, das Zug Magic anschauen. Immer vom Dienstag bis am Sonntag findet am Abend eine grosse Wassershow statt. Auf der Rösliwiese in Zug kannst du die Attraktion gratis sehen.
3: Immer vom 6 Uhr am Abend bis am 9 Uhr siehst du dort alle halbe Stunde eine kurze Wassershow. Die dauert etwa 4 Minuten. Am 10 Uhr fährt dann die grosse Hauptshow an und die dauert sogar 18 Minuten.
0: Oh mein Gott. Und das ist immer die gleiche?
3: Nein, es gibt zwei verschiedene Shows. Die eine heisst Zug International. Es ist eine multimediale Weltreise. Es geht um verschiedene Länder, Kulturen und Menschen. Dazu hörst du passende Soundtracks und siehst eine Licht- und Wassershow. Falls du diese Show schauen willst, dann siehst du die immer am Dienstag, Donnerstag und Samstag. Und die zweite Show, die heisst Vier Jahreszeiten. Es ist eine Reise durch den Frühling, Sommer, Herbst und Winter. Also ein Spaziergang durch die Natur. Diese Wassershow findet immer am Mittwoch, Freitag und Sonntag statt.
0: Die Shows sind übrigens gratis und für alle zugänglich. Also mega cool für einen schönen Sommerabend.

0: Sieh, Glas, hast du gerade gehört, das ist bei uns im dreifachen Tinnitus. Das heisst, der Song läuft mindestens dreimal am Tag, weil er uns so gut gefällt. Du bist noch 20 Minuten in der Sprechstunde mit der Lena und mir, der Flavia.
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0: Heute haben wir schon so viel über das Zugmädchen geredet. Darum wollte ich jetzt wissen, Lena, bist du schon mal gewesen?
3: Hey, ja.
0: Wie hast du es gefunden?
3: Eigentlich mega cool, vor allem habe ich es mega cool gefunden, dass es so viele verschiedene Leute hat, die dort das schauen können und das so mega feiern und so mega viel früher schon dort sind. Also du musst wirklich genug früh sein, dass du überhaupt noch einen guten Platz hast oder so vorne gerade am See kannst sitzen, weil die Leute wirklich teilweise einfach schon ab 6 Uhr dort hocken und warten, dass es 10 Uhr anfängt.
0: Also es ist wirklich so ein Highlight in Zug, das zu besuchen.
3: Ich würde fast sagen, bist du noch nie gewesen?
0: Ich bin einmal gsi, ich glaube irgendwie vor 2-3 Jahren. Ich glaube, das muss man einfach mal gemacht haben, wenn man von Zug ist.
3: Gell?
0: Aber auch wenn das Spektakel crazy war, ist, die Leute haben mich irgendwie ein abgeschreckt, wo dort gsi sind.
3: Weil es einfach so viel, also weißt, ja, so zu voll. Viel für dich gsi sind. Ja.
0: Und wir sind beide nicht so gross. Das heisst, wenn wir nicht ganz vorne sind, ja, dann sehen wir eigentlich gar nichts dort. Also wir haben nichts zu suchen. Drum, aber für wer würdest du das empfehlen? Für einfach alle? Findest du, das ist für Kinder und Erwachsene? Oder wie siehst du das?
3: Hey, ja, ich würde schon sagen, eigentlich für alle. Weil ich glaube, es sind auch alles verschiedene Leute dort. Also du siehst Familien, die eben mit ihren kleinsten Kindern dort sind. Du siehst voll Leute in unserem Alter, die nachher noch weitere Ausgänge gehen. Oder so dort im Ausgang sind und einfach kurz das schauen. Und so.
0: Ja, es geht ja 18 Minuten. Also du hast wirklich kurz so einen Break vom Ausgang und dann kannst du wieder zurück im Club.
3: Das ist schon cool.
0: Eigentlich so, schon nice.
3: Kurze, das ist eigentlich schon eine coole Beschreibung. So kurze Club-Break.
0: Mega. Und ich habe gelesen bei der Zuger Zeitung, dass es anscheinend ein grösseres Spektakel ist, als es in Abu Dhabi gibt.
3: Wow!
0: Das ist crazy. Gott. Das ist einer der meistgelesenen Artikel bei der Zuger Zeitung. Insider wissen, ich habe dort geschafft, jetzt nicht mehr. Aber ja, das ist crazy. Voll, ich glaube, das war es eigentlich vom Zug Magic. Hast du noch irgendetwas zum Erden?
3: Ganz schauen. Ganz schön. Das ist das einzige Ding. Du hast deine eigene Meinung darüber bildet. Vor allem, das ist wirklich cool, dass sie zwei verschiedene Shows haben.
0: Das ist schon mega nice, ja.
3: Ja.
0: Du und kannst dich entscheiden.
3: Und ich habe nur Positives gehört. Sogar von Leuten, die nicht von Zug kommen. Also das ist nicht mal
0: biased. Nochmal ein Grund mehr zum Gehen. Also, das heisst Zug Magic heute Abend.
3: Was ist heute Mittwoch? Ja, heute Mittwoch findest du nur am Montag nicht.
0: Let's go.
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0: No Love, hast du gerade gehört. Es ist jetzt Viertel vor 8 Uhr, das heisst, die Sprechstunde geht nur noch 15 Minuten. Auf Radio Dreifach hört es aber natürlich nie auf. Es geht nämlich noch weiter mit der Reimstunde. Und heute haben wir eine Special Edition Reimstunde.
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0: Bei mir im Studio ist Luna vom Reimstund-Team. Luna, erzähl mir ein bisschen, was passiert heute.
4: Oh mein Gott, heute ist ja die letzte Ausgabe der Reimstund vor dem Sommerloch. Und ich muss sagen, wir fallen heute wirklich ins Loch.
0: Oh mein Gott.
4: Weil wir haben einen Sommerloch-Cypher auf die Beine gestellt, wo so viele Acts kommen. Ich habe es selber nicht erwartet. Some of my favorites, die ich erst gerade frisch entdeckt habe, ist Blauchäppli zum Beispiel.

0: Wir starten die Raumstunde mit zwei sehr tanzbaren Sounds. Wir hören nämlich auch noch Candela heute hier live, bitte. Das ist aber noch lange noch nicht alles. Du hast auf Insta vielleicht schon einen kleinen Teaser gehabt. Hier und da hast du auch mal etwas gehört, um es aber live zu hören und dich voll reinzugeben. Los Radio Dreifach oder komm auch einfach ins Studio vorbei und dann hast du gerade Real-Time Live-Performances.
1: So exciting. Oh mein Gott, Candela, I can't wait. Wir lassen jetzt gerade rein in den Song von Candela, Mucho Yapa Ya. Ja.

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0: Real Bitch Fake World hast du gerade gehört. Es ist jetzt Punkt 8 und das heisst, die Sprechstunde ist leider für heute fertig. Lena und ich verabschiede uns leider bis nach der Sommerferien.
1: Ja, oh mein Gott.
0: Oh mein Gott. Aber vielleicht hörst du uns ab und zu gleich noch im Sommerloch, wenn du einschaltest, wenn wir auch dort ab und zu noch live sind. Aber für die Sprechstunde ist jetzt erstmal fertig für die nächste 6 Wochen.
1: Ja, Sommerpause.
0: Bye, bye.
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4: Du hast es gehört, wir gehen in die Sommerpause. Oh mein Gott. Und ich und Matteo, also ich muss die Geschichte nachher ein bisschen ausführlicher erzählen. Ich und Matteo sind aber heute den ganzen Tag schon ein bisschen auf dem Nadeln, weil jetzt nämlich First Time Sommercypher, Sommerloch-Cypher für dich am Start ist. Und ja, was soll ich sagen, Bro? Herzlich willkommen beim ersten Sommerloch-Cypher. Ich habe mich honestly nicht informiert, aber ich sage jetzt, das ist das Debüt.
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4: Wir gehen fett ins Loch.
3: Wir gehen rein, ganz geil aber.
4: Für die letzte Sendung in der Reimstunde gibt es einen ganzen Cypher mit über 10 Acts für dich zum Anhören.
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4: Bevor wir aber dann full on rein starten in Parts, wo insgesamt elf Artists heute mitgebracht haben, hören wir erstmal ein bisschen Musik, weil wir müssen eben hier auch noch so Soundcheck machen und schauen, dass das DJ-Pult und so verbunden ist, dass auch alles nice tönt. Darum hören wir doch in ein paar Artists rein, wo du in wenigen Minuten auf die Ohren bekommst, starten wir gerade mit Aquaflex Feature Hedonismus bzw. Aquaflex und Hedonismus 3000. Sind beide da. Wir lassen jetzt in den Track Rough Rough rein.

0: Mit dem Track «Stalkst mich» hast du gerade gehört, Dana. Heute läuft der Sommerloch-Cypher und ich muss ehrlich sagen, ich bin gerade ein kleines Loch gefallen, weil wir kurze Technikstörung hatten oder einfach nicht gecheckt haben. auf jeden Fall gibt es jetzt einen kurzen Soundcheck, wo du darfst sogar mithören.
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0: Ja.
2: Okay,
0: der Beat im Hintergrund ist ein kleiner Teaser, auf was noch wird kommen. Jetzt gerade ist unsere Musikleitung Priya, unsere Musikredaktionspraktikantin, die on the deck ist, macht eigentlich ganz ehrlich mal ein bisschen Lärm für das, was heute passiert, weil es ist unglaublich. Wir haben uns vor 2 Wochen zusammengesetzt, ich und Matteo,

0: Okay. Okay, check. Check schau. Check schau. Check immer. Ja, wir checken. Wir haben gerade Soundcheck. Mila, kannst du mir helfen und sagst etwas ins Mic jetzt? Ich glaube, es ist easy. Du musst einfach hören. Mila, auch ein kleiner Teaser für heute Abend, oder? Deine Stimme, wie geht's dir, Bro? Du hast heute nicht so einen guten Tag, habe ich gehört.
1: Hey, es war insane.
0: Mila.
1: Irgendwie 11 Mal gekotzt.
0: Bro.
1: Aber jetzt lebe ich wieder.
0: Mila, unsere zukünftige Musikredaktionspraktikantin, Nachfolgerin von Ronja. Bro, 3 Musikpraxis, ehemalige, bald, jetzt, bald. Musikpraxis im Room, yeah. Aber jetzt, wenn wir langsam keine Musikpraxis mehr im Room haben, sondern unsere Artists. Und darum sagen wir mal, es geht jetzt gerade los. Aber zuerst, es ist noch kein Artist im Studio, deswegen ich muss kurz rausfischen. Oder willst du rausfischen?
2: Hey, ich war jetzt gerade draußen bei den Artists und es sind schon ein paar Leute rum. Jetzt ist nur noch die Frage, wer dass wir uns dort rausfischen. Und ich würde sagen, das wird eine Überraschung. Der erste Gast, oder? Genau.
0: Also nein, es wird keine Überraschung.
2: Es wird keine Überraschung. Es wird jetzt gerade aufgelöst.
0: Es wird jetzt gerade aufgelöst. Ja. Wir lassen uns aber noch einen Track an von 2 Personen, von einer Person, die heute leider nicht kommt. Aber die andere Person wirst du auch noch live später hören. Da ist ein Song USA Freestyle von Vince und 6 Juri 5. Reim

Das ist Tracks USA Freestyle hätte geheissen. Und es wird langsam Zeit. Wir haben nämlich schon Viertel ab. Und wir starten jetzt auch rein mit unseren ersten Acts vom heutigen Abend. Und ich, wo ich dann als Musikpraktis gemacht habe, muss ich sagen, ist ein Track von euch wirklich die ganze Zeit auf und runter gelassen. Und ich war so, ja, ich habe da einen Job eigentlich fast stabil, aber der Track muss man fühlen.

0: Das ist der Track Raff von euch, den ihr letztes Jahr rausgebracht habt. Ihr seid auch am Kick-Ass Award nominiert gewesen mit eurem Album Aargauer Core.
1: Tatsächlich.
0: Hard gewesen. Und heute sind wir hier zum Performen.
1: Ja, wir probieren es auf jeden Fall. Ich hoffe, es wird okay.
0: Das denke ich sicher.
1: Das ist auf jeden Fall Mühe geben.
0: wenn droppt ihr eigentlich noch etwas Neues?
1: Bald.
0: Bald?
1: Ja. Sehr okay, bald.
0: Sehr bald. Kann man sich schon richtig darauf freuen.
2: Ja, wir waren in der Songwriting-Ferie. Wir haben aber mehr Ferien gemacht als Songs geritten.
1: Ja. Tatsächlich ist das Einzige, was wir geritten haben, der Cypher Park.
3: Wow. Wo sind ihr denn in der Songwriting-Ferie? Was haben wir gemacht? Wo sind ihr?
1: Wir sind in Frankreich gewesen. Und haben gechillt vor allem.
3: Wow, und hoffentlich einen guten Cypher-Part jetzt am Start.
1: Ja, das ist das Einzige, was wir abgeliefert haben in diesen 3 Tagen. Drum, also, es muss
0: das
1: okay
0: wird sicher
1: sein.
0: Hard. Drum, vielleicht hat es nicht gerade unbedingt mega so Sommer-Vibes. Ich habe ein bisschen reingelassen und er ist schon Sommer-Vibes, aber für mich ist Sommer-Vibes so ein bisschen mehr atmosphärisch und der fetzt. Also macht euch bereit für einen Part, der sicherlich auch richtig flext und fetzt. Akkuflex und Hedonismus 3000 jetzt für dich am Mic.
1: Super.
2: Yeah.
0: Mo, hässlich?
1: Oh. Ah.
2: Yes.
0: Los geht's.
1: Okay, können wir den Bickel lauter haben? Bitte. Akkuflex.
2: Nice. Hedonismus 3000.
1: Radio Trüfa.
2: Kennt ihr uns noch?

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1: Supert macht. Aber sie hat gar keine Scham.
0: Nein. Hey, eigentlich habe ich meinen Strap rappen, aber ich habe ein bisschen Text verkackt. Ups.
1: Ja.
0: Shoutout Malina.

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0: Senf.
1: Hey, und nicht vergessen,
2: Male Tears.
3: Ei! Rassiert!
1: Oh, oh mein Gott!
4: Crazy Sandwich bekommen wir gerade ein bisschen Hunger über bei diesem Part, ja?
0: Hey. Ja, fix ich auch. Aber es sind nur Chips draus.
4: Immerhin, immerhin.
0: Yeah.
3: Oh. Hey, wow. Ja. Wie fühlt ihr euch? Hat's hey. Gut gelassen?
0: Was? So. Sorry.
3: Ey, ihr habt mich gerade so weggefetzt. Sehr nice. Ich habe wirklich so das Gefühl gehabt, ich sehe gerade irgendwie so ein Theater, aber so ein sehr futuristisches Theater.
0: Das ist das Konzept von uns. Aber es freut mich sehr fest, dass das bei dir ausgelöst hat.
3: Toll, dass ich noch ein bisschen mehr über euch hatte erfahren. Danke vielmals, dass ihr da seid, Aquaflex. Und ich freue mich auf eure neue Sound.
0: Dankeschön.
4: Dankeschön.
3: Dann der Track. Schick von Vince. Wo bald auf deine Ohren kommt live.

0: Laufen raus war das, was du da gehört hast vom Chiron. Wir sind jetzt aber zmitzt im ersten legendären, hoffentlich, dreifach Sommerloch-Cypher drinnen.
1: Yes, und die nächste Person steht schon am Mic. Du hast jetzt hier einen Track gehört von Chiron, wie du schon gesagt hast, wo du heute auch noch live hast gehört. Jetzt gerade ist aber jemand da, wo ich mich persönlich sehr fest darauf gefreut habe. Und zwar Blauchäppli.

0: was checkst.
1: Hast du heute auch noch Weed in deinem Täschchen?
2: Hey, nein, ich habe aufgehört. Aber die zwei Lieder, die ich dabei habe, sind auch beide mit Weed drin. Leider, ich bin das wieso nicht los, habe ich das Gefühl. Ja. Aber ich mache gerade eine Pause. Ja, voll.
1: In dem Fall ist jetzt das Weed-Pack, das du mitgenommen hast, deine Beats.
2: I swear, ja. Ich hoffe es. Ich hoffe, es gefällt euch.
1: Heisst, bist du ready? Fühlst du dich cool? Mit welchem Track möchtest du starten?
2: Gerne mit Limo Araletto.
1: Ist das
2: der erste?
1: Der erste.
2: Ja, ich bin ein bisschen nervös, Leute. Oh,
1: du hast noch okay, abschütteln. Hoppala.
2: Okay, da geht's Handy aus. Ja gut, jetzt ist gut.

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1: Ah! Wow, Bro! Ah.
2: Sorry, voll zittrige Stimme.
1: Hey! Hilfe! Nein, all good. Okay. Kannst du gerne noch ein Päuschen machen, kurz durchschnittlich, wenn du das Gefühl hast, boah, für den nächsten Verhalten. Aber Bro, so schöne Melodien, die du immer mit deinen Rhymes so findest. Ich finde das so mal. Wirklich das packend und ist so...
2: Yeah, love you.
3: Mädelhaft ist es fast gewesen, ja.
1: Also weißt du, so, die eine Melodie hat mich so mega irgendwie an so eine Popsong erinnert, wo ich aber, also keine Ahnung, ich kann ihn jetzt nicht benennen, aber einfach so eine Core-Memory, wo so ist so, das ist fucking geil.
2: Ja, fix. Nein, kannst du den nächsten Fall auch, der ist eh sad as fuck.
1: Ist also, sad as fuck?
2: Da kann man auch nochmal zittrig sein.
1: Okay.
2: Passiert so oder so.
1: Heulen, brüllen im Dreifach. Let's fucking go. Machen mal Lärm für brüllen im Dreifach.

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0: 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Danke Radio Dreifach, das war es eigentlich schon gewesen. Ich habe mir lange überlegt, was ich noch sagen will, nach meinen Parts. Und ich denke, in der Zeit, in der wir gerade sind, ist es auch wichtig, dass wir zueinander schauen und so privilegiert wie wir sind, dass wir den Kampf kämpfen, wo die Leute nicht kämpfen können, die nicht kämpfen können. Und dass wir nie anfangen zynisch werden, weil das hat schon eine Generation vor uns gemacht. Und wenn ihr irgendwann mal Kapital habt im Leben, macht etwas draus, etwas Gutes für die Allgemeinheit. Schaut aufeinander. All love.
1: Wow. Oh mein Gott, danke viel, viel mal.
0: Bitte.
1: Danke viel, love viel you mal. Guys. Das war unglaublich.
0: Shout out alle, die noch kommen.
1: Ja, unbedingt. Kannst auch hierher chillen, wie du nur lieb möchtest und ein paar von den nächsten Acts geniessen.
2: Danke, Blauköppli, hast du uns dein Herz ausgeschüttet.
0: Of course. Wirklich, love danke you für die Offenheit.
1: Oh, Hugs! So viel Hugs für dich. Wow. Und auch für den nächsten Track. Das ist nicht so geplant, aber manchmal ist es nicht so geplant und kommt trotzdem gut raus. Da ist der Track D&D von K-Ron, den du später

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0: Das ist der Intro, das, von ich jetzt gerade am Reden bin. Und das Lied redet über etwas
1: relatable.
0: Aber ja, keine Ahnung, ich mische doch so. Die Geschichte mit dieser Geschichte. Und alles zusammen gibt es eine Geschichte, weißt du, ich meine. Es ist nicht gleich wie Lügen, weißt du, ich meine. Es ist so, es ist halt History.

0: 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Ganz egal, welche Regeln sie in der Heimat haben.
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Das ist Vasil mit «Block ist Pink», wo du da gerade hörst. Wir sind mit drin im dreifach Sommerloch Cypher und bald geht es weiter mit der nächsten Gästin. Und zwar ist das Candela, sie ist gerade auf dem Weg und in wenigen Minuten geht es weiter. Vorher gibt es jetzt aber noch einen neuen Track auf Tour, und zwar von Bern Baby, «Hook Up Reglement».

0: Das ist Hook-Up-Reglement von Bern Baby, wo du gerade gehört hast. Und wir sind mit drinnen im Cypher, Sommerloch-Cypher 2026. Und jetzt geht es endlich weiter mit der nächsten Gästin.
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2: Candela, die hier bei uns im Studio ist, ist sicher keine Unbekanntheit mehr. Seit dem Bounce Cypher 2026, wo sie anders abgerissen hat mit dem Track «Yapa Ya», kennt sie etwa schon die ganze Schweiz.
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2: Bro, Candela, erste Hand, ich muss zuerst mal Danke sagen für den fucking geilen Sommertrack.
4: Ey!
2: Ey, wirklich, ich glaube, ich habe keinen Track, der für mich mehr Sommer zusammenfasst. Und wir sind hier am Sommerloch-Cypher, so kann ich das nochmal erwähnen.
4: Ey, danke vielmals!
0: Der Song ist wirklich ein riesiger Vibe. Alle hier im Studio machen das Krokodil, wenn der läuft. Wirklich, holst du uns alle ab.
4: Ich habe gesehen, haben sie mehrmals spielen, so laufen lassen.
2: Tinnitus! Dreimal am Tag.
4: Wirklich?
2: Ja, unsere Musikredaktionspraktikantin hat das Programm gemacht.
4: Damn.
2: Da bist du on top gewesen.
4: Wow!
2: auf jeden Fall bist du ja gerade eigentlich recht so dein Traum am Leben. Du bist an verschiedenen Festivals zu sehen, du kommst hier an Cypher, Sommerloch-Cypher, mega spontan. Bro, wie ist so dein Traum zu leben, wenn ich darf sagen, dass es dein Traum ist?
4: Ja, also jetzt gerade ist sehr viel los. Es ist gerade sehr overwhelming, weil ich mache auch alles alleine. Aber es macht mich sehr glücklich. Jetzt gerade bin ich sehr glücklich und überlege so, let's rap something und so. Aber so gestern Abend war ich voll overwhelmed. Ich war am Probe mit meinen Tänzerinnen, um das Konzert, das ich diese Woche im Caliente vorbereiten kann. Und dann noch dies und jenes.
2: Oh mein Gott.
4: Ja, es ist sehr viel. Und dann muss ich noch sehr viele Sachen noch beantworten und schicken. Und noch dies und noch jenes. Und ich bin so,
2: it's too much, leave me alone!
4: Yes, genau so. Genau so.
2: Yeah. Bist du aber ready for the track? For the part? Okay, dann würde ich sagen, tun wir nicht mehr länger darauf umreiten, dich anzukündigen, sondern jetzt gibt's den Part von Candela.
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0: 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Ah, no, si no me saben el lugar, ah, no sé, ¡ay! Pero sabe que vamos a darle ya en el cipher, porque estamos dándole, se me olvida todo, ve. Pero que vamos a ver si tengo el flow de aquí, y me da igual todo lo que digo y ayer, hey. Bueno, se me olvidó todo de verdad, no sé qué decir, yo tengo mucho iba a dar, porque tengo da na na. Y ahora vamos desde el principio hasta el final. De...
1: ¡Candela in the house!
2: ¡Es Kurt! ¡Wow!
0: ¡Ey!
2: ¡Bro! ¡Wie! Du bist so abgeliefert!
0: Thank you!
2: Bro! Literally, du bist ins Studio gelaufen, du hast deine Büchlein noch wieder geholt, bist du gesagt, ah shit, das steht im anderen Büchlein. Und ich so, oh nein. Bro, Candela ist einfach trotzdem komplett ab. Mm. Bro, danke für den magischen Tag. Amazing.
0: Danke vielmals für die Einladung. Ich habe halt gern. Alles wie verloren. Ich habe noch heftig freestyled, heftig...
2: Bro!
0: I don't know.
2: Bald, Bro, wirklich einfach auseinandergenommen. Danke vielmals.
0: Ey, danke euch.
2: Ich hoffe, du hast noch einen schönen Abend und kannst auch mal ein bisschen chillen.
0: Nein, leider nicht. Jetzt geht's auf Genf.
2: Jetzt geht's auf... Bro!
3: Ja, Auftritt, Alter. Was ist los in Genf?
0: Ja, ich habe mal eine Studio-Session.
3: Wow. Ja. Neue Hits gucken, nach dem Dreifach. Crazy.
0: Yes, that's the vibe for today.
2: Danke für mal, Candela.
0: Ey, danke euch. Ciao, ciao.
2: Das ist der Sommerloch Cypher.
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0: Rockstar war das von Blaukäppchen und Kylo Dream. Und ich fühle mich auch richtig wohl heute an dem dreifach Sommerloch-Seifer, weil der nächste Gast ist da.
1: Der nächste Gast ist da und zwar kommen wir jetzt zu der ersten Person, die aus Luzern ist.
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1: Und zwar zum Vince. Ich hoffe, ich habe dich richtig ausgesprochen. Du hast mir heute noch ein Insta-DM geschrieben, weil ich deinen Namen falsch geschrieben habe. I'm sorry for that.
3: Alles gut, alles gut. Ja, jetzt ist richtig gesehen. Ja.
1: Yeah! Geil. Du hast mal den Namen richtig ausgesprochen. Spass.
3: Alles gut.
1: Wie, Bro, eigentlich mega random Frage, aber wie ist es für dich so in dieser Underground-Szene? Du kommst ja eigentlich so aus Sempach und das ist ja, wenn man so daran denkt, viele aus der Underground-Szene sind so aus Zürich. Wie ist das für dich? Ist es so easy, dort reinzukommen, würdest du sagen?
3: Ich glaube, ich achte mich gar nicht so auf all das. Also ich verfolge es natürlich, safe. Aber ich mache einfach so ein bisschen mein eigenes Ding. Und yes. Probiere schon mit denen auch safe ein bisschen connect und zuschauen, was sie machen, weil es halt interessant ist und auch geil ist. Aber ich probiere einfach so ein bisschen auf mein eigenes Ding fokussieren. So, in Fall.
1: Nice, mega cool. Du bleibst so an deinem Ball und du hast den Fokus nicht verlieren. Wir haben dich schon recht früh in unserer gemeinsamen Raumstuhl-Karriere gehört, Dane. Und zwar mit der EP Flachhaltung.
3: Das war nur ein Single gewesen, aber ja.
1: Sorry!
3: Der war flach, ey.
1: Heute lassen wir aber nicht einfach Musik von dir. Noch so eine abschließende Frage. Ich habe nicht mega fest in deine Beats reingelassen. Gibt es heute einen Bruch? Möchtest, wie sieht dein Stil in so einem halben Jahr aus, musikmäßig?
3: Boah, ey, ich schaue eigentlich einfach, ich gehe ein bisschen durch, schaue, was gefällt.
1: Gehst mit dem Flow.
3: Mach etwas und wenn es geil ist, dann release ich und wenn nicht, dann nicht.
1: Easy.
3: Wegen dem, es kann alles passieren, niemand weiss.
1: In dem Fall gehen wir jetzt in deinen sicher geilen Party rein, weil er ja sonst auch nicht über live laufen. Donne, der Part von Vince.
3: Hey, noch ein Lüter, bitte.

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Er ist ein Opfer, er ist am Schnitzen, ja ja, eine ganze Lawine. Schaut an alle, die hören, ich brauche noch euch, ich brauche keine Medizin. Ja, sie sehen erst einmal Wings, alles okay, weil sie sehen gerade den Echten. Ich bin ein normaler Typ, ja, mit der Vision bin ich immer am Knechten. Wir sind fast immer mit uns, manchmal auch die 7., meistens noch die 6. Ja, ich bin offen für Neues, SVP nicht,

0: Art. Gehen wir gerade drei den nächsten Track ohne Pause.
1: Yes, sir.
0: Mit einer kleinen zwischen meinem Pause, bis unser DJ ready ist. Ist unser DJ ready? Ist unser DJ ready? Und ich habe
1: meine Schlasse. Shout out to Alvin, by the way. Allgemein shout out alle, die schauen, alle, die hören, alle, die supporten. Ich küsse alle euch ein Herz. For real. Die erste war ein Turn-up, jetzt kommt etwas Ruhiges. Yeah. Hey. Yeah. 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Ja, ich bin verkackt, sorry.
0: Yeah. Watch Rewind.
1: Nein, alles okay, nein. Alles gut. Wir lernen es so, wir lernen es real. Yeah.
0: Wir lernen es real.
1: Alles gut.
0: Ehre, Bro.
1: Dankeschön.
0: Hard. Yeah. Wirklich hard. Ich habe es noch funny gefunden, dass ich dich vorher irgendetwas wegen Ortschaften gefragt hat. Und so, du bist ja von Sempach und so. Ich gehe von wo und wenn und du.
1: Von da und von dort.
0: Sorry, ich habe ein kleines Goldfish-Brain.
1: Alles gut.
0: Das war alles gewesen.
1: Ja, Mann, das Bro, ist auch alles.
0: Aber gewesen. Wenn du nicht genug hast bekommen von Vince, kannst du auch einfach deinen Shit hören. Willst du kurz Promo machen? Du hast etwas Neues draussen, oder?
1: Ja, ich habe ein neues Album released vor so zwei Wochen. Ja, Mann, müde mit Herz, hört rein. Sehr divers, wie jetzt. Ich habe zwei Seiten gezeigt und auch auf dem Album mache ich das. Allgemein in der Musik immer ein bisschen verschiedene Sachen. Aber ich mache einfach das, was mir bockt, so wegen dem.
0: Merci fürs Stoff sein.
1: Danke euch, danke für mal alle, die gelassen haben.
0: Merci.
1: Shout out to Larry.

0: Das ist Lola Brooke featuring Bryson Tiller gsi. Der Track hat You geheißen und es ist schön, dass du heute dabei bist beim Dreifach Sommerloch Cypher.
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1: Jetzt ist schon der nächste Gast bei uns im Studio, der nächste Act, und zwar K-Run. Du hast heute oben schon ein paar Songs von ihm auf die Ohren bekommen.

0: Bro, dein Sound, dein Deluxe-Album Helvetica ist crazy gegangen. Sehr hart.
1: Merci.
0: Ich habe herausgefunden, Bro, du hast einen Track auf Schweizerdeutsch jetzt output.
1: Yes, ma'am.
0: Wie ist es zu dem gekommen, Bro? Bist du so, yo, Schweizer Underground-Welle kommt, schwimmen wir mal mit? Oder was ist vorgegangen?
1: Hey, ja, voll. Also ich mache schon seit 8 Jahren Musik auf Englisch eigentlich. Das ist so mein Main Thing. Und ich habe mir so gedacht, hey, wieso nicht? Das ist gerade der richtige Zeitpunkt.
0: Zum
1: Lass mich es ein bisschen ausprobieren. Yeah.
0: Zum ein bisschen ans Licht kommen. So.
1: Voll.
0: Sich aus dem Untergrund ein bisschen zu holen.
1: Exactly, yeah.
0: Hey, ja, ich bin sehr hyped auf deinen Part. Bist du ready?
1: Ich bin ready as hell.
0: Gehen wir rein in den Part von K-Ron.
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0: Appreciate that so much.
1: Danke.
2: Ich bin so überrascht. So, also nicht, ich möchte wie nicht mit dem sagen, dass ich euch unterschätzt habe. Aber Bro!
0: Ich check.
2: Ich war so, wir sind das Dreifache. Ja. Bro, und ihr kommt daher und bam!
0: Nein, ihr habt wirklich eine crazy Stimme gemacht. Ich sage euch, all the artists are fire,
2: Bro, hard. Danke vielmals.
0: Ich danke euch. Danke euch mega.
2: Bis aufs andere Mal in der Raumstunde. Und dir noch einen schönen Abend.
0: Merci vielmals. Gleichfalls euch auch.
2: Ciao. Mein Gott.
0: I appreciate it so much. Danke schön, Arbeit.
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0: Ronny und Mask mit Monopol hast du da gerade gehört. Ronny, ein Künstler, den wir heute auch noch werden hören am legendären Sommerloch-Cypher.
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2: Wir sind gerade nicht im Bankzimmer, wir sind hier im Dreifachstudio und vor mir steht One and Only Lil Glee. Oh mein Gott, ich bin so hyped, hast du dazu gesagt. Wirklich, oh mein Gott! Du machst eigentlich schon recht lange Musik, bist aber auf dem Radar von so Schweizer Rapper eher wenig drauf gewesen. Das auch aus dem Grund, dass du auf Englisch Musik hast gemacht.
3: Genau. Oh. 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

0: Das ist der Track Ice in My Cup, wo, wenn ich mich nicht täusche, sogar mal für den Kick-Ass Award nominiert war. Jetzt, das Jahr, hast du etwas dropped, wo mich insane zum Schreien gebracht hat, wo ich gesehen habe, dass du das Release hast. Bro, du checkst nicht, wie oft ich mir den einfach auf meine Ohren ballert habe.
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0: Bro, das ist mein Jahr! Im Studio! Oh mein Gott!
2: Awesome, einfach,
0: Bro, was kann man heute von dir erwarten?
2: Du, ich sag dir ganz ehrlich, also ich spit einfach meinen Cypher. Ich habe jetzt schnell eins geschrieben und ja.
0: Jetzt
2: kannst du selber entscheiden, ob es gut ist.
0: Eins. Ich finde, in dem Fall wenn wir nicht mehr länger warten und lernt dich los bitte. Und wir gehen rein in den Part von Lil Glee.

0: Ja. Hast es nicht kapieren, du bist zu viel am Lieren. Du lügst viel, du bist am Singen. Bin fake, kannst echt nicht bringen. Bin zick, bin nicht das Singen. Du bist was ich, du bist nicht was ich will finden. Ah. Looking nervous. thank you. So. Sersky.
1: Wie fühlst du dich jetzt stören? Es ist wirklich so, oh mein Gott, ich sag dir ehrlich, mein Herz ist, also meine Stimme war ein bisschen low-key am Cracken, aber ja.
2: Bro, es ist
1: ja, es ist really, really tough, aber bro, ich fühle es schnell.
2: Spittet! Spittet!
1: Yeah, period! Es ist auch unreleased, also es ist noch nicht, ich habe es jetzt einfach gestern gemacht, so auf den, und ich glaube, ich drop da irgendwann. Oh. Yes,
2: dann sind wir freudig auf die Final Version.
1: Yes, sir.
2: Dann kann ich ja auch am Freitag im Neubad schauen. Bist du hyped auf Konzert? Wie fühlst du dich? Bist du gleich aufgeregt vor einem Cypher wie vor einem Konzert? Oder ist es jetzt, weil es auch dein erster Cypher ist?
1: Ich sage dir ehrlich, ich bin gleich, also ich bin auch jetzt mega nervös gewesen und ich glaube, ich werde jedes Mal nervös. Ich glaube, das geht nie weg bei mir. Das ist, ich glaube, so die Social Anxiety.
2: Ja.
1: Aber ja, ich bin hella excited. Ich bin mit dem Big Gum dann. So als Surprise. Und ja, das ist mein Twin. Shout out to him.
2: So, freue ich mich auf einen neuen Drop, wenn Drop schon etwas Schweizerdeutsch ist. Dass ich nicht nur stalkst, mich heimlich auf YouTube lasse.
1: Ich schwöre, ich küsse dein Herz. Also ich droppe, glaube ich, seit 2 Wochen. Also wir sind noch mit dem Label alles am Anschauen. Ein Mixtape gehabt. Also Englisch versus Deutsch. Und dann wollte ich einfach, glaube ich, 4 Songs droppen. Und dann können die Leute sagen, ja, ist sie in Schweizerdeutsch gut oder in Englisch. So. Just like testing the waters of the people, how they fuck with the Swiss German.
2: Nice. Oh, so hard, dass Thank du das you. Noch ein bisschen weiter über die Grenze, Schweizer Grenze rausbringst. Das war jetzt aber mit deinem Part.
1: Yeah,
2: ich lade dich raus an die frische Luft. Danke
1: für alle. Kisses, dreifach. Thank you. Ciao.
2: Der Banger. Einfach nie genug kann laufen, da nochmal. Das tagst mich.
1: Ja.

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1: Solani war das, was du da gerade gehört hast. Über den Äther gehen.
2: Über den Äther?
1: Das sagt man doch so. Über den Äther gehen. Aber jetzt haben wir Solani auch gerade live im Studio.
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2: Yo, Solani.
4: Hey, what's up?
2: Kleiner Fun Fact, wie du eigentlich in das Programm gekommen bist. Yeah. Ich habe mal so gar keinen Plan mehr gehabt, was ich im Monzona spielen sollte. Das ist eine Underground-Musiksendung da. Mm-hmm. Und wir dürfen aber eigentlich keine Schweizer Künstler spielen.
4: Ah, oh, wieso nicht?
2: Weil das dann so zu überschneidend wäre mit der Reimstunde und okay, so okay. In unserer Schweizer Musiksendung und so. Ich habe fett drauf geschissen und habe deine neue EP gebracht, weil ich so war, Bro, ich kann das nicht in Monzona so bringen.
4: Ja, Bro.
2: Das ist der Track God Help His Soul. Bro, seit wann machst du eigentlich Musik? Ich bin dort recht spannend in dein Zeug eingetaucht.
4: Ich würde sagen, also eigentlich ist es schon lang, aber ich habe Musik erst seit etwa 3 Jahren angefangen, richtig ernst nehmen. Ich glaube, ich habe erst vor 7 Jahren oder so angefangen.
2: Bro, erst?
4: Yeah.
2: Das ist 7 Jahre, ist hart.
4: Yeah.
2: Hast du irgendwie Goals, wo du möchtest so... Weißt du, ich habe jetzt nicht so... Also du hast mega viele Features, aber halt alles also für mich noch unbekannte Namen.
4: Ah ja, voll. Ja, weißt du, ich work mit vielen vom Ausland.
2: Ja.
4: Yeah. Also ich habe mega viele Leute von New York, die ich so... Also wir werden so worken. Ich habe auch meine Homies von der UK, von Südafrika.
2: Hard.
4: Das sind auch meine Leute, Bro. Von Belarus.
2: Oh shit. Yeah. Bre, fickt auf die Schweiz. Du gehst worldwide, hä?
4: Hell yeah, you already know.
2: Und ich würde sagen, wir gehen doch auch gerade rein in deinen Cypher-Part, wenn du ready bist.
4: Hell yeah, das ist it.
2: Sogar 2 Beats hast du mir geschickt. Und yeah. Oh mein Gott, ich habe ganz vergessen. Bro, wir haben uns gestern geschrieben. Du hast mir gestern zurückgeschrieben.
4: Ja, voll.
2: Message mir vor 2 Wochen geschrieben. Du bist literally so the most spontaneous like, act heute.
4: Hell
2: und
4: yeah.
2: Bro, danke vielmals, dass du rum bist. Ich bin hyped.
4: Freut mich da zu sein.
2: Yes, gehen wir rein.
4: Yes, hit it.
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4: Yo, shout out the guys, bro. Shout out REP, BPG, Morbid Fantasy. You already know what's up.

0: Yeah.
1: Bro, heck, live it.
0: Hey,
1: bro,
0: you know.
1: Amazing sea. Like, hard abgeliefert. Wann hast du das Stuff geschickt? Also, For Nothing haben wir vorher, glaube ich, sogar auch schon gelost gehabt.
0: Ja, voll.
1: Ist der andere Track noch unreleased?
0: Nein, das ist schon lang aus dem Fall.
1: Okay.
0: Ich habe eigentlich noch unreleased Tracks bringen, aber ey,
1: ich nehme
0: Ich bin nicht mehr.
1: Danke für
0: Fuck yeah. Reinstand.

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0: Begum ist das gsi. As above, so below. Und wer weiss, wir sind hier mitten im Cypher innen. Vielleicht hörst du Begum, gerade nach dem Signet.
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2: Hallo Begum.
3: Ich bin da.
2: Freut uns, dass du rum bist. Wie fühlst du dich?
3: Gut.
2: Gut. Du bist wieder da im Dreifach, ein unter anderen Umständen, ein bisschen mehr Leute da.
3: Ja.
2: Ich habe noch eine Frage ausstrecken, die wir im Inti beantwortet hast. Und zwar hast du gesagt, als ich gefragt habe, was braucht es mehr in der Schweizer Rap-Szene? Hast du gesagt, es braucht mehr virale Momente, unter anderem. Und ich war so, ich nehme es mega oft wahr, dass du als Persona mega der virale Moment bist, schon als ich. Wie nimmst du das wahr?
3: Ja.
2: Ja. Aber was liegt das bei dir? Was hast du das Gefühl?
3: Aber was liegt? Dass ich einfach mache. Und die anderen sind alle immer am Reden gewesen. Und niemand hat 100 Reels droppt. Niemand hat überhaupt jemals 100 Reels droppt. In einem Jahr, checkst. Und dann habe ich das gemacht. Und mehr. Mhm. Und mehr. Und es kommt noch mehr. Und ich höre nicht auf. Und ich werde nie aufhören. Und jeden Tag weiter. Und deswegen, weißt du, ich filme überall einen Reel. Es kann überall passieren, checkst.
2: So
3: auf dem Wesen sind Long Street Bar, checkst. In Zürich. Es könnte, also, passt nicht. Aber.
2: Es könnte überall sein.
3: Einfach machen. Das ist der. Wir sind immer am Reden gewesen.
2: Kannst du mir sagen, wenn du so 1000 Reels postet hast, dann bekommst du von mir so einen Mini-Pokal mit so 1000 Reels.
3: Also.
2: Wie?
3: Ist gut.
2: Ist gut.
3: Ja.
2: Bist du ready für deinen Part?
3: Ja.
2: Okay.
3: Ich habe den Beat gestern gemacht.
2: Gestern! Ganz fresh. Gehen wir rein, dann den Part von Beginn.
1: Du hörst gerade Pflanzer.

0: 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Ich bin ein Pflanzer. 20 Stunden, ganze Nacht.
1: Ganze.
0: 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Ich mach nichts aus dem. 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
1: Das war ein powerful Beginn.
0: Ich kann nochmal einen.
1: Ich weiss, ich war hure confused, weil der Beat irgendwie off ist, oder ausgegangen ist. Ich weiß nicht genau, was passiert ist.
0: Das ist auch nicht drin gemacht.
1: Oh! Yeah. Damn, du confusest.
0: Nein, ich habe gedacht, ich könnte so den Rhythmus beibehalten. Und dass es Sinn macht, so mit meiner Stimme. Aber ich habe nicht so 1000% gehittet, aber scheißegal.
1: Bro, hated experimental.
0: Scheißegal, Mann!
1: Scheißegal!
0: Neuer Tag! Jeden Tag, neuer Tag!
1: Neuer Tag, neuer Part!
0: Freut dich nicht, Mann! Let's go.
1: Gehen wir drei.
0: Ja. Yeah. Ha, Rewrap Deluxe draussen, 55 Lieder. Ich habe den Beat gemacht mit dem Haram. Kennt ihr Haram?
2: Nein.
0: Kennt ihr Haram? Ja, eben. Ich kenne ihn. Und ein paar andere auch. 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

0: 6. Spielbar, ich bin in Luzern, Radio Dreifach. Wir haben hier Luna und so. Ey, los Real Rap, Deluxe, 55 Lieder. Es ist jetzt bei 90.000 Streams. 90.000 Streams, wer macht so? Alter. Nice so. Ja, ey, liebe alle, macht's gut. Und ich wünsche euch Blessed Week. Blessed Week. Redet mit euren Eltern, wenn ihr könnt, weißt. Und trinkt viel Wasser. Auch wenn es ein bisschen am Regen ist, trotzdem ist es heiß, checkst.
1: Danke für den heißen Part, Brigham. Danke für die Parts. Darf ich dich noch etwas fragen?
0: Ja.
1: Bist du hyped aufs Neubad, definitiv?
0: Ja, für schon. Ich trete auf Neubad.
1: Gibt es ein paar unreleased Songs zu hören?
0: Ja, fix.
1: Ja. Yeah. Nice. Fix. Danke fürs Kommen, Brigham.
0: Danke. Und ey, ich trete auf bei Frauenfeld, gell? Am Donnerstag. Hey.
2: Also, Sie wissen, ne? Frauenfeld, wer ist um?
0: Faltet eure Ohren auf. Aber Announcement ist schon raus eigentlich. Ich mach mit Lil Glee.
1: Ey.
0: Die, vor war.
1: Ah.
0: Und nehmen wir das auseinander! Und nehmen wir das auseinander!
1: Nehmen wir das auseinander!
0: Ey, peace out.
1: Peace out. Danke dir.
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0: Johann Sebastian Bach hast du hier gerade gehört. Das ist eine grosse Influence für unseren neuen Gast, der hier bei uns ist, am Dreifach Sommerloch-Seifer.
1: Shout out my boy Johann.
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0: Und zwar ist der Gast, der bei mir gegenübersteht, der Bobby Beck. Bobby Beck, yeah. Du bist ein Rapper aus Olten, der crazy Rhyme Patterns hat. Inwiefern ist für dich so jemand wie der Johann Sebastian Bach eine Influence?
1: Wo seine Musik ist unglaublich kompliziert und tiefgründig und man kann richtig drehen, man kann Stunden damit verbringen und hat immer noch nicht alles entdeckt. Und meine Musik ist nicht so, aber es ist, ja.
0: Deine Musik
1: aber
0: ist nicht
1: ist
0: so.
1: Aber es ist natürlich cool, ja.
0: Man kann sich nicht
1: so. Ich habe nicht gesampelt von ihm oder so.
0: Aber und, ja. Auch in deiner Musik könnte man sich verlieren, theoretisch. Wenn ein bisschen mehr von dir rum wäre, das Einzige, was, glaube ich, aufgenommen irgendwo im Internet von dir meines Wissens nach existiert, ist der Cypher-Part hier.

0: das Neues?
1: Ja, das ist ein Part, wo du gespittet hast am diesjährigen Garage 8 Cypher, Intercity Cypher. Yes. Recht ein cooler Anlass, wo ich dich persönlich entdeckt habe. Jetzt, wieso ist nichts von dir online, aber gleichzeitig bist du so ein Cypher-Monster? Von wo kommt das?
2: Ich bin zu verpeilt, um irgendetwas aufzuladen und dann irgendwie so Promo-Zeugs machen, dass ich würde sterben an dem. Ich habe schon viel aufgenommen mit einem Kollegen von mir und es ist schön, das irgendwo so auf einer Festplatte zu haben, aber das aufzuladen und dann schauen, dass das irgendwie entdeckt wird, ist mir too much. Und ich habe andere Sachen. Aber ich bin hure gerne an den Cyphers, ich bin hure gerne meine Texte am Abrattern und Beats am Produzieren.
1: Ja, ein richtiger Live-Rapper, kann man sagen. Umso schöner haben wir dich heute exklusiv hier, einer von den wenigen Orten, wo du Bobby Beck kannst erleben. Und du hast mir gesagt, dein aktueller Beat, der ist so ein bisschen auch mal zeitlich auch in Richtung Bach anstatt in Zukunft.
2: Ja,
1: und, kann man sagen, ich würde sagen, bist du bereit, damit wir den Beat hitten können?
2: Hell yeah.
1: Yes, okay. Ronja, hit the beat.
2: Yeah. Alright. Kann ich Leute haben? Geil. Hey, yo. Alright. Look, es ist 1, 2, 3-fach Rad.

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0: 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Yes, shoutouts Johann Sebastian Bach. Rest in peace.
1: Crazy, ja. Crazy. Der Bobby Beck ist das gewesen mit seinem Cypher-Part. Was ist das für ein Takt gewesen?
0: 4/4. I'm sorry. Es gibt keine 7/8 heute von mir. Das ist zu kompliziert.
1: Okay, ganz einfache Takt. Komm ich
0: nicht klar damit.
1: Taktfahrtplan. Ja. SBB-Track, wann kommt der? Was ist das? Was hat es mit diesen Zügen auf sich bei dir?
0: Ja, wir haben den Ellen und ich. Der LNS, der jetzt leider nicht da ist, der ist krank und kann nicht kommen. Darum bin ich jetzt alleine am Representen. Wir haben zusammen mal so einen kleinen Gig gehabt als Vorrecht für Projekt IT. In Olten, in der Garageacht. Und dort haben wir so einen Song performt, wo wir darüber reden, wie viel dass wir Zug fahren, weil wir haben keine besseren Probleme. Es ist einfach, ja, wir hocken im Zug, wir pendeln, wir gehen studieren und das ist es. Und ja, dann haben wir halt einen Song performt namens SBB-App. Und die Leute sind immer zu uns gekommen und denkt, nur vor allem einfach wegen dem Song gesagt, ja, tun den mal releasen und bringen den mal raus, aber ja.
1: Ja, real, einfach über Zug rappen und auch wir. Gehen jetzt da ein bisschen weiter. Wir sind zwar jetzt schon 2 Minuten zu spät, eigentlich müssen wir jetzt schon in die Sommerpause gehen, aber es geht noch weiter mit dem Cypher. Darum bleibt dran, es kommen noch mindestens 2 Acts auf uns zu. Danke, Bobby, bist du da und ich sehe mich sehr gefreut.

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Zweite Runde ist das gewesen von Ives und Big Pleisch. Und jemand, der auch mit Big Pleisch sehr viel zu tun hat, steht jetzt mir gegenüber hier im Dreifach Sommerloch Cypher. Und zwar ist das der Ronny.

0: 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Der Ronny steht mir gegenüber, ein Newcomer, kann man sagen, der erst seit etwa einem Jahr im Game ist. Stimmt das?
1: Hey, nicht ganz. Ich bin etwa seit 3 Jahren im Game, aber ich habe alles gelöscht, was älter war. Darum seit einem Jahr wieder aktiv.
0: Okay, seit einem Jahr wieder aktiv. Und du willst heute oben abliefern. Es gibt wahrscheinlich auch ein paar richtige Boom-Bap-Parts von dir.
1: Yes, Sir, so muss sein.
0: Okay, nichts Überraschendes. Also, was mich ein bisschen überrascht hat, ist, dass du deine Musik in deinem Gartenhäuschen produzierst. Hast du auch den Part dort geschrieben, den du heute bringst?
1: Hey, der Part, ich weiß es im Fall gar nicht genau. Es ist gut möglich, dass ich ihn dort geschrieben habe. Und Beats, die mache ich eigentlich schon im Studio, aber einfach ab und zu, wenn schönes Wetter ist, gehe ich gerne ins Gartenhaus raus.
0: Wow, das ist sehr ein schöner Vibe. Wie war es so in den letzten Wochen in dem Gartenhaus? Ist es dort zu heiß geworden oder hast du es dort noch ausgehalten?
1: Hey, es ist schon ein bisschen zu heiß. Ich bin dann lieber ein bisschen ins Studio geflüchtet, weil dort ist schön kühl gewesen.
0: Hey, das ist doch das Beste. Und ich glaube, jetzt, ja, tun wir gar nicht mehr, lang darum umreden, weil hier im Studio sind auch fast schon die ersten Schmelzen. Ich würde sagen, ja, geben wir den Beat, Ronja.
1: Yes. Jack, yeah, kann ich den Beat ein bisschen lauter haben?
0: Natürlich.
1: Yeah, das ist Ronny

0: 一。
1: Check, gehen wir gleich die nächste.
2: Part 1 von 3 war das.
3: Yes,
2: jetzt kommt der zweite.
1: Check, wir werden ein bisschen böse. Wir wissen Bescheid. Yeah. Check. Ronnie.

0: einem Seidenkleid. Yeah. Okay, für den letzten muss ich noch rasch sagen, EP droppt nächsten Dienstag, sie heisst Tagebuch und das, was ihr jetzt hört, ist das Outro.
1: Also, gehen wir rein in die dritte?
0: Yes, sir.
2: Gehen wir rein in das Outro von dieser neuen EP?
0: Yeah. 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
1: Hey! Wow! Ronny, danke, dass du uns da ein paar Parts aus deinem Tagebuch auswendig vorgespittet hast. Hat mich sehr gefreut.
2: Sehr gerne. Merci vielmals für die Einladung.
1: Ja, gut, dass du die Plattform auch nutzt für Promo. Erzähl mal ein bisschen über deine neue EP, die nächste Woche rauskommt. Wie viele Songs sind dir getroffen?
2: Hey, es hat 6 Songs getroffen und es ist recht ein Kontrast zum Sound, den ich bis jetzt sonst rausgebracht habe, weil das alles so ein bisschen Battleshit ist. Und jetzt habe ich gedacht, kann ich auch mal meine Liebe-Seite ein bisschen zeigen. Und darum habe ich ein bisschen Liebe-Lieder geschrieben. Und ja, es kommt recht gut jetzt vom Timing her auch, weil es sehr Sommersongs sind und sehr gemütliche Stimmung. Ja, Mann.
1: Wunderschön. Perfekt, dann können wir uns auf das freuen und wir haben uns sehr gefreut, dass du bist da gewesen. Danke, Ronny, vielmals für das. Ja, und jetzt geht es weiter mit dem Cypher. Ja, nach ein paar Songs und ja, der nächste Artist. Ich bin gerade angekündigt in denen.
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0: sprechen, weil dann ja krank und ich kann mir die scheiße Texte merken. Bro, rauchen wir noch Ziggy.
1: Limit 6-2 mit dem Song Fruchtsaft Freestyle. Und er hockt jetzt, ab jetzt gesagt, er steht jetzt hier und mir auch gerade gegenüber im Sommerloch Cypher.
2: Reimstand.
1: Limit, wie geht's dir?
3: Top, Bro. Schön. Mir geht's gut. Und dir?
1: Ja, auch top.
3: Ich frage nie jemanden. Es fragen nur immer Künstler werden gefragt.
1: Ja, kann sein, aber nein, ich sage, mir geht's recht gut. Ich bin recht froh, dass du da hergekommen bist. Vor wenigen Stunden bist du ja noch in der Küche gestanden.
3: Ey, Bro, ja, vor so 40 Minuten, ja.
1: Und jetzt hast du auch gekocht. Wirst du noch kochen heute Abend?
3: Bro, mal schauen.
1: Mal schauen.
3: Ja, aber zuerst, warte kurz. Bro, ich bin das letzte Mal schon da gewesen. Ich hab's dich schon vergessen.
1: Ja, Bro, du musst schon ein bisschen am Mic bleiben, wenn du mit mir redest, aber alles gut. Jetzt wird hier gerade ein Sticker rausgepult. Und hier aufgeklebt auf unsere legendäre Dreifach-Sticker-Wand. Das ist doch mal ein
4: Sticker! Was hat es für ein Sticker gegeben?
1: Limit 6-2 Sticker,
4: oh,
1: Luna.
4: Oh shit!
1: Ist gerade hier.
4: Ist hart! Wie sieht er aus?
1: Ja, er ist der weisse, runde Sticker mit dem Graffiti-Type-Font drauf.
3: Yes.
4: Er ist selber gezeichnet.
3: Genau. Nein, Kollegin von mir. Shoutout Soraya. Sie lässt nicht
1: ab. Wie rate ist so von 1 bis 10 so? Luna.
4: Der Sticker?
1: Ja.
4: 12.
3: Bro, dann wird dir mein Hoodie auch gefallen, Bro.
4: Ja, ich habe ihn gesehen, Bro. Er ist hure hart.
1: Okay. Jetzt müssen wir aber chillen mit dem Merch. Zum ersten Mal checken, wie tönt eigentlich der Limit 6-2?
5: Vor mit meinem Piaggio, 100 auf dem Tacho. Blitzer überall, ich schwöre, riesen Abfuck, Bro. Cruise wie ein Macho, durch 6-2 ist die Macht, yo.
1: Ja, 6-2 ist die Macht. Bist du auch mit dem Piaggio hergefahren?
3: Nein, Bro, ich habe jetzt Autoprüfung. Aber das Piaggio steht immer noch vor der Haustür.
1: Wow, gratuliere.
3: Mit der fahrt jetzt an mich.
1: Gratuliere in dem Fall zu der Autoprüfung.
3: Danke.
1: Die nächste Führprüfung wartet jetzt auf dich. Eine vielleicht von deinen ersten Cypher-Momenten im Radio.
4: Bist du ready?
3: Voll. Yes,
1: dass wir dir den Beat geben?
3: Let's. Fazine, Bro!
6: Ey!
3: Shoutout 6280! Was läuft? Beat Lüter, bitte!

0: Ich grüße meinen Chef. Danke, dass ich früher noch gehen durfte.
1: Jetzt kommt die Werbung.
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0: Schau den nächsten Beat. Spaß.
1: Das war die Werbung.
0: Aha! Check! Du weißt, dass das Lachleist, Bro.

0: check.
1: Puh. Bro!
0: Ey, es funktioniert besser als ich dachte.
2: Was?
0: Was?
2: Was? Wenn es funktioniert?
0: Limit.
3: Gott sei Dank.
2: Du bringst mich ans Limit, Bro. Hä?
3: Geht's dir gut im Moment, oder?
0: Homie, mir geht's gut im Moment. Ja. Fick auf gestern, fick auf morgen. Okay, also wer diesen Beat nicht kennt... Check! Okay! Sogar die Ärmel rauf für den.
4: Jello Beats! 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

0: Mann, genau so muss es.
1: Komplett rasiert. Der letzte Act vom Abend. Bro, ich bin mal überrascht worden.
2: Bist du überrascht worden? Positiv in dem Fall, Luna?
1: Ja, Limit. Bro, ich muss ehrlich sein, ich bin dir gegenüber ein bisschen kritisch eingestellt.
0: Schwör? Wieso?
1: Ja, wegen deinem ChatGPT-Song, Bro. Und dem,
0: aha, ja, ja.
1: Und dem I Spice This.
0: Bro, was macht sie für Soundeffekt? Bro, Chefin ist nicht da, aber geben wir dir mal Lohnerhöhung, Bro. Das ist ja, Mann.
1: Ronny hat den Tag!
2: Und heute, Limit, hat auch ein KI mitgeschrieben oder ist das alles aus dir rausgeflossen?
0: Bro, was denkst
2: du? Hey, ich gehe jetzt mal davon aus, dass du das gepult hast, ja?
1: Ich hoffe.
0: Ja, aber Bro, hätte ich ein Cover gehabt, dann wär's mit KI gemacht.
2: Schade, schade.
0: Nein, Bro.
1: Spass. Schwier, nur Spass, nur real.
0: Ich grüße nochmal alle R40er, alle 62er, alle von meinem Team, meine Eltern, alle, Bro.
1: Bro.
2: Danke vielmals,
1: bist du da. Danke, 62 für den Part.
0: Tschüss, Bro.
1: Bevor wir jetzt noch in weiteren Sound abtauchen, brauchen wir einen kurzen Übergang. Weil, oh mein Gott, wer hat's gedacht? One and only Musikredakteur kommt als Mike. Es ist unglaublich. Hey, nein, wir haben hier einen Priya Kumar.
3: Hallo.
2: Und wir haben hier auch Ronja.
1: Fox 17.
3: Fox Ron 17.
1: Und meine neue Modi Partnerin im
3: Bonsalar. Hey!
2: Milla.
3: Milla.
2: Crazy. Jetzt ist schon wirklich drei Personen aus dieser Musikredaktion vereint. Das ist wirklich generationenübergreifend, kann man fast schon sagen. Ein krasser Moment. Ja, wie sie sich da gerade aufreihen und die Kopfhörer grabben, so als wären sie schon sehr viel in dem Studio inne gsi. Und es ist grossartig.
3: Also.
2: Kommen wir klar mit diesen Mics, die wir haben?
3: Ja.
2: Wir gehen kurz in eine Pause.
3: Kurze Pause.
2: Liftmusik oder so ähnlich. Auf dem Weg nach oben.
3: Limit, wenn du das hörst, ich will einen Sticker von dir.
2: Kannst du ihn vielleicht noch abkratzen dort? Ist wahrscheinlich noch nicht so angetrocknet.
3: Ja.
2: Es wird hier umgesteigert im Studio, dass alle aneinander vorbeikommen, weil jetzt haben wir das erste Trio heute am Abend am Mike.
3: Das ist echt ein bisschen klein.
2: Ich glaube, die Höhe passt doch, oder?
3: Ja, ja. Warte, aber was ist das?
2: Der Lift ist mittlerweile etwa in
3: Soundcheck.
2: Im 80. Stock oben.
3: Kurzer Soundcheck.
2: Soundcheck gibt es jetzt. Luna, gib mal den Beat.
3: Ich höre ihn nicht. Perfekt.
2: Ey, ihr seid jeden Tag fast in dem Studio. Und ihr braucht einen Soundcheck, aber alles easy. Umso mehr freuen wir uns jetzt auf den Part von der Musikrede. Sind wir ready, oder?
3: Natürlich, immer.
2: Ist Reda ready?
3: Ja, Reda ist ready.
2: Also Luna, gib den Beat.

0: Newcomers. Ronja, erst in einem halben Jahr im Dreifach nicht mehr wegzudenken. Priya auch noch kein Jahr in dieser GL drin, absolute Legende wurde. Und Mila steppt als Mike. Ich weiss nicht, wie viele Sendungen hast du moderiert? Noch nicht?
1: Eine
0: ist am Monsonor. Einmal Monsonor moderiert und einmal am ersten Sommerloch Cypher rasiert. Was für eine Bilanz jetzt schon? Wie hat sich das gelohnt, dass wir euch da noch als Mike holen? Gibt es noch abschließende Worte von der Redaktionsleitung Musik?
2: Nein.
0: Sprachlos.
2: Ich brauche die Gebete, ich muss gehen.
0: Ihr dürft noch nicht gehen.
2: Also ich habe so gehört, dass glaube Luna Matteo noch eins rappt.
0: Hey. Ja, unser Ego ist ein bisschen zu klein, dass wir jetzt da könnten, oder zu gross, je nachdem, dass wir jetzt da könnten einfach rausgehen, ohne selber noch etwas zu rappen am Ende von diesen 6 Monaten, wo wir, ja nicht ganz 6 Monate, 5 Monate, wo wir die Reimstunde zusammen dürfen moderieren. Und darum gibt es jetzt auch noch einen Part. Kann jemand echt auch kurz die Moderation übernehmen in dieser Zeit, wo wir
3: über uns steppen? Wir gehen auf die andere Seite, wir tun es aufwechseln.
0: Ja, kommt da bitte jemand, der mich doch ein ablösen kann. Ronja
3: on the Muddy Mac.
0: Ronja, auch schon die Reimstunde moderiert, legendäre Sendungen. So, Kumari on the decks, Ronja am Mike, danke vielmals, dass du da übernimmst.
2: Machen wir einen wunderschönen Jingle noch rein, oder nicht?
3: Ja, aber kannst du, warte, ich brauch's Mike lauter.
2: Ja.
3: Hast du beim Gain oben?
2: Ah, ja, weil es hast du aus 2.
3: Aus 2.
2: Ja, ja. Jetzt ist plus 3.
3: Perle.
2: Ist gut, super.
3: Baba. Noch nicht ready, gell? Ich habe meinen Text noch nicht
2: durch. Ja, warte, ich muss eh da noch.
3: Schön, Bro, so ich messy, noch. Gell? Gar keine Ahnung, was ich mache.
2: Ja. Luna und ich haben einen schönen Jingle gemacht, den müssen wir schon einmal hören, ja, bevor wir reingehen,
3: Bro,
2: oder?
3: Unbedingt. 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
2: Ja. Luna Matteo, jetzt sind ihr an der Stelle der Artist.
0: Wow.
2: Innen von vorne.
3: Nein.
2: Und sind ready, freut ihr euch.
0: Noch nie so nervös gewesen, aber ja. Richtig Bock.
3: Ich sag dir ehrlich, es ist gerade weird, auf der anderen Seite zu
2: stehen. Checky.
3: Ich bin so, fuck, jetzt leuchtet die scheiß viereckige Lampe nicht an. Aber ja,
2: ich würde sagen.
0: Da müssen wir jetzt auch durch, ja. Wie alle anderen vorher.
2: Nicht lange reden, oder? Kumari, beat up, oder?
3: Let's go. Andere Seite.
2: Air Horn.
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0: Lana Del Rey Shoutout. Bevor du gehst, gib uns noch den einen Part. Danke, dass du da nicht dabei warst, für das halbes Jahr uns zugelassen hast. Danke.

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0: shout out to die ganze Bro! An dieser Stelle!
1: Wow, Shoutout an dich, Luna. So Bro. Geil, dass ich mit dir lernen konnte, wie man so eine Radiosendung irgendwie auf die Beine stellt.
0: Shoutout an dich, Bro. Wir sind einfach Dreamteam. Ich schwöre, ich habe das Gefühl, du bist so mega der verkopfte Typ. Ich bin nicht, dass ich sagen dass ich nicht verkopft bin. Aber so...
1: Hey, wir wollen einfach beide das Beste für Dreimstunde und wir haben einfach etwas Krasses auf die Beine gestellt.
0: Wir sind Ying und Yang. Gib mir ein Handshake für das.
1: Handshake für das. Wer hätte
0: gedacht... Bro, hast du gehört? Hast du gehört? Okay.
1: So ja, geil, dass wir so ein geiles Cypher da im Dreifachen auf die Beine stellen können. Ich bin verdammt froh.
0: Es ist vorbei. 6 Wochen. Jetzt kein Arm schon mehr. Kein Hip-Hop-Bangers mehr da auf deine Ohren.
1: Yeah.
0: Bro, gib mir den Outro
1: gepumpt. Hey, danke nochmal allen Artists, muss ich einfach sagen, bevor wir noch einmal reingehen.
0: In der Closer.
1: Und es ist wirklich einfach schön auf der Welt sein.
0: Dürfen wir kurz wirklich alle Props geben mitnehmen?
1: Ja, machen wir doch das, Luna.
0: Machen wir das, oder? Hey, Props an Blaukäppli, Akkuflex und... Oh mein Gott. Hedonismus 3000! Oh mein Gott, jetzt muss ich nochmal von vorne nach.
1: Nein, komm, wir machen einfach weiter.
0: Camilla, Blaukäppli, Akkuflex, Hedonismus 3000, Vince, Kyron, Le Glieb, Xolani, Bigum, Bobby Beck, Ron.
1: Ronny, Limit 6-2.
0: Und Bro.
1: Der Musikredder.
0: Musikredder. Musikredder!
1: Und. Dear Lou, aka Soßenbinder. Crazy.
0: Soßenbinder, ich schwöre, wir rappen. Und wenn du gerade daheim bist am Chillen und so bist du so, Bro, ich möchte eigentlich noch. Der Welt nochmal mega catchen. Ich lege noch für so 20 Minuten eine halbe Stunde auf. Also pull up bis 3-5, wenn du gut das Antwort hörst. Das war es eben. Du hast dir.
1: Du hast dir.
2: Nicht dir, ich dir, wirklich.
1: Wer, wenn ich du?
0: Ronja.
2: Danke.
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1: Ronja, etwas, was ich von dir gelernt habe, ist, dass man immer noch nach dem Outro muss den nächsten Song anmoderieren.
2: Ja. Sollte ich das gerade übernehmen? So,
1: mach das doch, du machst es immer so gut.
2: Ja, also, wir haben fast 15:45 hier in der Reimstunde.
0: Was?
2: Wir sind jetzt fast 45 Minuten zu hoch gesehen.
1: Es tut uns so leid, dass ihr ins Bett müsst.
0: Okay, ja.
2: Dann auf dem Dreifach ist es nie fertig mit Musik, oder? Wie man das jedes Mal eigentlich kann sagen. Es geht wieder mit Big Am, du gehörst 9er.
0: Damn.
2: Gute Nacht.
8: Das ist die Intro, das von ich jetzt gerade am Reden bin. Yeah. Und das Lied redet über etwas relatable. Aber ja, keine Ahnung, ich mische so die Geschichte mit dieser Geschichte. Und alles zusammen gibt es eine Geschichte, weißt du, ich meine. Es ist nicht gleich wie Lügen, weißt du, ich meine. Es ist halt History.

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3: Pony Boy mit Psilocybin.

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ああ、なんだか私もおばさんみたいなこと言ってる。